0: Die Expertenkommission hat im Auftrag der Bundesregierung 30 Vorschläge für Reformen ausgearbeitet, von denen schon vor der offiziellen Vorstellung am Dienstag etwas bekannt geworden ist. Unter anderem soll demnach das Renteneintrittsalter steigen und auch Politiker sollen in die Rentenkasse einzahlen. Die CSU macht beim Bürgergeld weiter Druck. Parteichef Söder hat in der Bild am Sonntag gefordert, die Regelsätze bis auf das absolute verfassungsrechtliche Minimum zu reduzieren. Alleinstehende erhalten derzeit 563 Euro Bürgergeld im Monat. Ab Anfang Juli gelten für Bürgergeldempfänger schärfere Regeln bis hin zu möglichen Totalsanktionen. Die grundsätzliche Höhe ändert sich dadurch aber nicht. Die bayerische AfD ist chronisch zerstritten, trotzdem ist der amtierende Landeschef Protschka klar im Amt bestätigt worden. Es gab am Ende keinen Gegenkandidaten, weil Protschkas Bundestagskollege Mixel, anders als erst angekündigt, doch nicht angetreten ist. Für den alten und auch neuen Bayern-Chef stimmten nach Angaben des Wahlleiters dann gut 79% der anwesenden Mitglieder. Es ist klar oder nur leicht bewölkt. Die Temperaturen sinken auf 20 bis 14 Grad. Tagsüber bilden sich einige lokale Schauer und Gewitter. Die Höchstwerte erreichen 30 bis 37 Grad. In der neuen Woche bleibt es heiß und meist sonnig. Einzelne Schauer und Gewitter erwarten uns vor allem am Dienstag.
1: 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Die Alpenwelle wünscht gute Fahrt.
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1: Ich bin Florian Klaus. Er kam, sah und siegte. Dennis Undaff hat die deutsche Fußballnationalmannschaft in die K.O.-Phase der WM geschossen. Gegen die Elfenbeinküste holte das deutsche Team im zweiten Gruppenspiel einen Rückstand auf. 2:1 hieß es in Toronto durch 2 Tore von Undaff. Der Matchwinner bei Magenta TV.
2: Für mich selber war es klar, wenn ich reinkomme, ich werde einen Ball wahrscheinlich bekommen. Den muss ich halt direkt nutzen. Und dass es direkt mit der ersten Aktion geklappt hat, hat, glaube ich, das Momentum gedreht nochmal auf unsere Seite und dann, ja, wie gesagt, haben ein paar Mal vielleicht Glück gehabt, dass sie den Ball nicht richtig getroffen haben und am Ende das 2:1, ich glaube, hat perfekt gepasst.
1: Im letzten Gruppenspiel geht's am Donnerstag gegen Ecuador. Die Menschen in Deutschland sollen länger arbeiten. Das ist einer der Vorschläge, mit dem die Rentenkommission der Bundesregierung die Rente stabilisieren will. Das Rentenalter soll demnach ab 2042 schrittweise weiter steigen. Die frühere Rente mit 63 soll außerdem wegfallen. Noch sind die Vorschläge aber nicht final. Am Montag trifft sich die Kommission nochmal, bevor sie ihre Ergebnisse am Dienstag vorstellt. Die Hitze trifft uns nicht nur in Deutschland, sondern auch unsere Nachbarn in Frankreich. Wegen einer extremen Hitzewelle soll es bei einem landesweiten Musikfest heute darum keinen Alkohol geben. Bei erwarteten maximal 41 Grad befürchtet die französische Regierung zu große Gesundheitsrisiken. Darum sollen die stärker betroffenen Regionen Verbote erlassen, um die Rettungsdienste zu entlasten.

0: Nach dem Güterzugunglück in München in der vergangenen Nacht laufen die Ermittlungen. Der Tote ist nach Angaben der Polizei ein 46-jähriger Rangierbegleiter, der bei der Kollision zweier Züge auf einem dafür vorgesehenen Trittbrett am Zug stand. Auf einer Brücke soll er an einer Weiche auf das Gleis des entgegenkommenden Zugs geleitet worden sein. Zwei Waggons stürzten auf die darunterliegende Straße. Es ist klar oder nur leicht bewölkt. Die Temperaturen sinken auf 20 bis 14 Grad. Tagsüber bilden sich einige lokale Schauer und Gewitter. Die Höchstwerte erreichen 30 bis 37 Grad. In der neuen Woche bleibt es heiß und meist sonnig. Einzelne Schauer und Gewitter erwarten uns vor allem am Dienstag.
1: Hallo, hier ist Jan aus der Alpenwelle Verkehrsredaktion. Alles im grünen Bereich, freie Fahrt für euch. Die Alpenwelle wünscht gute Fahrt.
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1: Ich bin Florian Klaus. Deutschland ist bei der Fußball-WM in Nordamerika sicher in der K.O.-Runde. Das DFB-Team hat gegen die Elfenbeinküste einen Rückstand gedreht und mit 2:1 gewonnen. Justin Hamm aus der Sportredaktion, wie waren die Reaktionen nach dem Spiel?
2: Also dieser Sieg, auch in dieser Art und Weise, hat schon etwas ausgelöst. Die Mannschaft hat Moral bewiesen und das fand auch Nadim Amiri bei Magenta TV.
3: Ich glaube, das hatte Deutschland lange nicht mehr. So ein Zusammenhalt der Mannschaft, dass wir so füreinander auf dem Platz ans Limit gehen, für jeden anderen kämpfen und so Spiele noch drehen. Und wir können alle stolz auf uns sein.
2: Der Bundestrainer war auch zufrieden mit dem Comeback seiner Mannschaft. Diesen Schwung, den gilt es jetzt mitzunehmen.
1: Danke, Justin. 13 Fachleute arbeiten im Auftrag der Bundesregierung an Vorschlägen für eine Rentenreform. Kurz bevor sie ihre Ergebnisse vorstellen, ist schon einiges bekannt geworden. So soll das Rentenalter ab 2042 weiter steigen und die Rente mit 63 wegfallen. Außerdem sollen künftig auch Politiker und Selbstständige in die Rentenkasse einzahlen müssen. Die Kommission kommt morgen nochmal zusammen und geht dann am Dienstag an die Öffentlichkeit. Eine bleibt, einer kommt neu dazu. Die Linke hat ihre neue Doppelspitze gewählt. Die bisherige Co-Vorsitzende Schwertner ist klar im Amt bestätigt worden. Neu dabei ist der Bundestagsabgeordnete Pantisano. Mit nur gut 53% ohne Gegenkandidaten gab es für ihn aber nur ein schwaches Ergebnis. Sein Vorgänger Van Aken hatte nicht noch einmal kandidiert. Zum Abschied gab er der Linken mit, dass sie Volkspartei werden soll. Mit 20% Ziel bei Wahlen. Stefan Protschka bleibt Chef der bayerischen AfD. Das hat der Parteitag in Passau mit großer Mehrheit entschieden. Sein Konkurrent Mixel ist am Ende gar nicht mehr angetreten. Er wurde als Beisitzer in den Vorstand gewählt. In den letzten Wochen gab es ordentlich Zoff und Machtkämpfe in der Partei, aber jetzt wollen beide Seiten wieder mehr zusammenarbeiten. Vor der Dreiländerhalle haben rund 1000 Leute gegen die AfD protestiert. Heute bilden sich nach sonnigem Beginn einige Quellwolken. Am Nachmittag entstehen daraus besonders im Osten lokal

0: Schauer und Gewitter. Die Temperaturen erreichen 30 bis 37 Grad. In den nächsten Tagen bleibt es meist sonnig und ähnlich heiß. Einzelne Hitzegewitter erwarten uns vor allem morgen und am Dienstag.
1: 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Freie Fahrt auf allen Wegen durch unser schönes Voralpenland. Die Alpenwelle wünscht gute Fahrt.
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1: Ich bin Florian Klaus. Guten Morgen. Die deutsche Fußballnationalmannschaft steht vorzeitig im 16. Finale der Weltmeisterschaft. Gegen die Elfenbeinküste feierte das DFB-Team einen 2:1 Last-Minute-Sieg. Justin Hamm berichtet.
2: Viele tausende deutsche Fans in Toronto sahen ein deutsches Team, das sich lange schwer tat. Zwei aberkannte eigene Tore und dann der Treffer für die Elfenbeinküste in der ersten Halbzeit durch Franck Kessié. Erst als nach einer Stunde Stürmer Dennis Undaff eingewechselt wurde, ging es so richtig los. Der Stuttgarter erst mit dem 1:1 und in der Nachspielzeit noch mit dem entscheidenden 2:1 Siegtreffer. Letzter Gruppengegner ist jetzt Ecuador am Donnerstag.
1: Nach einem torlosen Unentschieden zwischen Ecuador und Curaçao ist Deutschland jetzt auch sicher Gruppensieger. Die Lebenserwartung steigt und das Renteneintrittsalter soll es damit auch. Das ist ein Vorschlag der Rentenkommission der Bundesregierung, der bekannt geworden ist. Sie hat aber noch mehr Empfehlungen, so sollen demnach auch Politiker und Selbstständige in die Rentenkasse einzahlen. Am Montag trifft sich die Kommission nochmal, bevor sie ihre Ergebnisse am Dienstag offiziell vorstellt. Wir bleiben grob beim Thema. Mit Sparbuch oder Aktien privat fürs Alter vorsorgen, das macht einer Umfrage zufolge etwa die Hälfte der Menschen in Deutschland. Viele sind davon überzeugt, dass die gesetzliche Rente zu knapp ausfallen wird. Im vergangenen Jahr haben 80% in einer Umfrage angegeben, dass sie sich sicher sind, mit den staatlichen Leistungen ihren Lebensstandard nicht halten zu können. Die bayerische AfD ist chronisch zerstritten, trotzdem ist der amtierende Landeschef Protschka klar im Amt bestätigt worden. Es gab am Ende keinen Gegenkandidaten, weil Protschkas Bundestagskollege Mixel, anders als erst angekündigt, doch nicht angetreten ist. Für den alten und auch neuen Bayern-Chef stimmten nach Angaben des Wahlleiters dann gut 79% der anwesenden Mitglieder. Heute bilden sich nach sonnigem Beginn einige Quellwolken. Am Nachmittag entstehen daraus besonders im Osten lokale Schauer und Gewitter. Die Temperaturen erreichen 30 bis 37 Grad. In den nächsten Tagen bleibt es meist sonnig und ähnlich heiß. Einzelne Hitzegewitter erwarten uns vor allem morgen und am Dienstag.
3: Guten Morgen, hier ist Silvia aus der Alpenwelle Verkehrsredaktion. Alles rollt, alles fließt. Besser geht's nicht. Die Alpenwelle wünscht gute Fahrt.
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1: Ich bin Fabian Schaffer. Guten Morgen. Dennis Undaff hat die deutsche Fußballnationalmannschaft in die K.O.-Phase der WM geschossen. Gegen die Elfenbeinküste holte das deutsche Team im zweiten Gruppenspiel einen Rückstand auf. 2:1 hieß es in Toronto durch 2 Tore von Undaff, der Matchwinner bei Magenta TV.
2: Für mich selber war es klar, wenn ich reinkomme, ich werde einen Ball wahrscheinlich bekommen. Den muss ich halt direkt nutzen. Und dass es direkt mit der ersten Aktion geklappt hat, hat, glaube ich, das Momentum gedreht nochmal auf unsere Seite und dann, ja, wie gesagt, haben ein paar Mal vielleicht Glück gehabt, dass sie den Ball nicht richtig getroffen haben und am Ende das 2:1, ich glaube, hat perfekt gepasst.
1: Und nachdem Ecuador gegen Curaçao nur ein torloses Unentschieden geholt hat, ist Deutschland Gruppensieger. Die schon bekannt gewordenen Vorschläge der Rentenkommission kommen bei der Linken nicht gut an. Die linken Politikerin Vollert hat bei der Rheinischen Post von massiven Kürzungen gesprochen, die vor allem Menschen mit niedrigen Einkommen hart treffen würden. Das Renteneintrittsalter, wie vorgeschlagen, weiter nach hinten zu schieben, sei ein absolutes Unding. Die von der Bundesregierung beauftragte Expertengruppe will ihre Vorschläge am Dienstag vorstellen. Die CSU macht beim Bürgergeld weiter Druck. Parteichef Söder hat in der Bild am Sonntag gefordert, die Regelsätze bis auf das absolute verfassungsrechtliche Minimum zu reduzieren. Alleinstehende erhalten derzeit 563 Euro Bürgergeld im Monat. Ab Anfang Juli gelten für Bürgergeldempfänger schärfere Regeln. Die Höhe ist davon aber nicht betroffen. Für viele Landwirte in Deutschland beginnt bald die Erntezeit. Aktuell machen ihnen aber weiterhin hohe Kosten und gesunkene Preise für viele wichtige Produkte zu schaffen. Bauernpräsident Ruckwied zufolge ist die Preissituation zum Beispiel für alle Getreidearten außer Raps miserabel. Auch die Preise für Schweinefleisch und Milch seien zu niedrig. Heute bilden sich nach sonnigem Beginn einige Quellwolken. Am Nachmittag entstehen daraus besonders in der Osthälfte lokale Schauer und Gewitter. Die Temperaturen erreichen 30 bis 37 Grad. In den nächsten Tagen bleibt es meist sonnig und heiß bei 30 bis 37 Grad. Einzelne Hitzegewitter erwarten uns vor allem morgen und am Dienstag.
3: Guten Morgen, hier ist Silvia aus der Alpenwelle Verkehrsredaktion. Nix los, ihr kommt überall prima durch. Die Alpenwelle wünscht gute Fahrt.
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1: Ich bin Fabian Schaffer. Guten Morgen. Die deutsche Fußballnationalmannschaft steht vorzeitig im 16. Finale der Weltmeisterschaft. Gegen die Elfenbeinküste feierte das DFB-Team einen 2:1 Last-Minute-Sieg. Justin Hamm berichtet.
2: Viele tausende deutsche Fans in Toronto sahen ein deutsches Team, das sich lange schwer tat. Zwei aberkannte eigene Tore und dann der Treffer für die Elfenbeinküste in der ersten Halbzeit durch Franck Kessié. Erst als nach einer Stunde Stürmer Dennis Undaf eingewechselt wurde, ging es so richtig los. Der Stuttgarter erst mit dem 1:1 und in der Nachspielzeit noch mit dem entscheidenden 2:1 Siegtreffer. Letzter Gruppengegner ist jetzt Ecuador am Donnerstag.
1: Und nach einem torlosen Unentschieden zwischen Ecuador und Curaçao ist Deutschland jetzt auch sicher Gruppensieger. Die Lebenserwartung steigt und das Renteneintrittsalter soll es damit auch. Das ist ein Vorschlag der Rentenkommission der Bundesregierung, der bekannt geworden ist. Sie hat aber noch mehr Empfehlungen. So sollen demnach auch Politiker und Selbstständige in die Rentenkasse einzahlen. Am Montag trifft sich die Kommission nochmal, bevor sie ihre Ergebnisse am Dienstag offiziell vorstellt. Und wir bleiben grob beim Thema: mit Sparbuch oder Aktien privat fürs Alter vorsorgen. Das macht einer Umfrage zufolge etwa die Hälfte der Menschen in Deutschland. Viele sind davon überzeugt, dass die gesetzliche Rente zu knapp ausfallen wird. Im vergangenen Jahr haben 80% in einer Umfrage angegeben, dass sie sich sicher sind, mit den staatlichen Leistungen ihren Lebensstandard nicht halten zu können. In Bayern ist im vergangenen Jahr weniger Elterngeld ausgezahlt worden als zuvor, rund 1,3 Milliarden Euro. Der Grund: in Bayern sind 2025 knapp 3.800 Kinder weniger geboren worden als im Jahr davor. Das geht aus dem Jahresbericht des Zentrums Bayern Familie und Soziales hervor. Heute bilden sich nach sonnigem Beginn einige Quellwolken. Am Nachmittag entstehen daraus besonders in der Osthälfte lokale Schauer und Gewitter. Die Temperaturen erreichen 30 bis 37 Grad. In den nächsten Tagen bleibt es meist sonnig und heiß bei 30 bis 37 Grad. Einzelne Hitzegewitter erwarten uns vor allem morgen und am Dienstag.
3: Guten Morgen, hier ist Silvia aus der Alpenwelle Verkehrsredaktion. Für alle, die jetzt unterwegs sind, die Straßen sind frei. Die Alpenwelle wünscht gute Fahrt.
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2: Ich bin Fabian Schaffer. Guten Morgen. Die deutsche Fußballnationalmannschaft hat bei der WM in Nordamerika auch ihr zweites Spiel gewonnen und sich vorzeitig für die K.O.-Runde qualifiziert. Gegen die Elfenbeinküste setzte sich die DFB-Auswahl in Toronto dank eines Doppelpacks von Dennis Undav mit 2:1 durch. Bundestrainer Julian Nagelsmann bei Magenta TV.
3: Wir brauchen nicht von Weltspitze sprechen. Vor 3 Wochen war ja noch alles in Schutt und Asche. Nächster Step jetzt ist Ecuador, das Spiel gewinnen.
2: Und weil sich Ecuador und Curaçao torlos getrennt haben, steht Deutschland auch vorzeitig als Gruppensieger fest. Nach dem Zugunglück in München hat die Polizei die Bergungsarbeiten an der Unglücksstelle beendet. Die Straße, auf die Waggons des Güterzugs stürzten, bleibt teilweise gesperrt. Die Waggons selbst stehen wieder auf den Schienen und auch die Lastenkräne sind weg. In der Nacht zum Samstag waren 2 Güterzüge zusammengestoßen. Bei dem Zusammenprall starb ein Rangierbegleiter. Mit höheren Beiträgen, mehr Einzahlenden und steigendem Rentenalter sollen künftig höhere Renten möglich werden. Das sind Vorschläge der Rentenkommission, die das Gremium nach monatelangen Beratungen am Dienstag an Kanzler Merz und Arbeitsministerin Baas übergeben will. Demnach könnten Beschäftigte 2041 erst mit 67,5 Jahren und 2051 mit 68 in Rente gehen. CSU-Chef Söder forderte eine Kürzung der Regelsätze beim Bürgergeld. Es müsse bis auf das absolut verfassungsrechtliche Minimum reduziert werden, sagte er der Bild am Sonntag. Die generellen Regelsätze müssten verringert werden. Ab Juli gelten für Bezieher schärfere Regeln. Die Höhe der Sozialleistungen ändert sich aber nicht. Heute bilden sich nach sonnigem Beginn einige Quellwolken. Am Nachmittag entstehen daraus besonders in der Osthälfte lokale Schauer und Gewitter. Die Temperaturen erreichen 30 bis 37 Grad. In den nächsten Tagen bleibt es meist sonnig und heiß bei 30 bis 37 Grad. Einzelne Hitzegewitter erwarten uns vor allem morgen und am Dienstag.
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5: Guten Morgen, hier ist Silvia aus der Alpenwelle Verkehrsredaktion. Wie ein klarer Gebirgsbach. Der Verkehr bei uns fließt. Die Alpenwelle wünscht gute Fahrt.
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1: Widder. Eigentlich läuft alles nach Wunsch. Hüten Sie sich jedoch vor allzu offenen Worten.
0: Stier.
1: Sie sind guter Laune und kommen wenig zur Ruhe. Trotzdem müssen Sie einige Wünsche noch auf die Warteliste setzen.
2: Zwilling.
1: Sie dürfen heute nicht den Mut verlieren. Ihre Fälle sind keineswegs davon geschwommen.
0: Krebs.
1: Es gibt Flirtchancen. Venus schickt die nötigen erotischen Impulse. Venus macht romantisch und sinnlich.
2: Löwe.
1: Am heutigen Tag sind Sie gefühlsmäßig kaum noch zu bremsen. Sie signalisieren Power.
0: Jungfrau.
1: Berufliche Aufstiegsmöglichkeiten erwarten Sie. Jetzt sehen Sie alles von einer neuen Seite.
2: Waage.
1: Ihnen steht neue Energie zur Verfügung. Sie erleben eine Romanze wie in einem Roman.
0: Skorpion.
1: Mit einer vernünftigen Tagesplanung sind Sie heute am besten bedient, denn Stress spielt Ihren Nerven sonst übel mit.
2: Schütze.
1: Sie sollten sich nicht von Schmeicheleien blenden lassen. Treffen Sie Ihre engen Freunde.
0: Steinbock.
1: Eine Zusatzaufgabe reizt Sie und verleiht dem Job neue Attraktivität. Sie überzeugen durch Arbeitseinsatz und Fantasie.
2: Wassermann.
1: Dies ist ein sehr guter Tag, sich im Job zu beweisen. Halten Sie sich aber mit Ihren Meinungen lieber noch zurück.
0: Fische.
1: Sie können die Erfolgsleiter weiter emporklimmen, wenn Sie weniger heftig reagieren. Erst denken, dann machen.
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1: Heute bilden sich nach sonnigem Beginn einige Quellwolken. Am Nachmittag entstehen daraus besonders in der Osthälfte lokale Schauer und Gewitter. Die Temperaturen erreichen 30 bis 37 Grad. In den nächsten Tagen bleibt es meist sonnig und heiß bei 30 bis 37 Grad. Einzelne Hitzegewitter erwarten uns vor allem morgen und am Dienstag.
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3: Guten Morgen, hier ist Silvia aus der Alpenwelle Verkehrsredaktion. Wie ein klarer Gebirgsbach. Der Verkehr bei uns fließt. Die Alpenwelle wünscht gute Fahrt.
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2: Heute feiert das Freilichtmuseum Glendleiten in Großweil weiter sein großes Jubiläum. 50 Jahre lebendige Geschichte mit einem Festtag für die ganze Familie. Von 9 bis 18 Uhr erwartet die Besucherinnen und Besucher ein buntes Programm mit traditionellem Handwerk, Musik, Führungen, Mitmachaktionen, Kulinarik und Unterhaltung. Kleine und große Gäste können zum Beispiel Baumgesichter aus Ton- und Naturmaterialien gestalten, Stifte in der Grünholzwerkstatt schnitzen oder bei einer Zeitreise in die 1970er Jahre mitmachen. Dazu gibt es historische Kinderkarusselle, eine Fotobox, Erzählstationen, Zauberei mit Tom Kratz und Geschichten von Katharina Ritter. Ein besonderes Highlight ist der Panoramakran. Von dort aus lässt sich die Glendleiten einmal aus einer ganz neuen Perspektive erleben. Im historischen Backhaus wird außerdem frisches Holzofenbrot gebacken. Für echte Feststimmung sorgen die Vereine aus Groß- und Kleinweil mit Speis, Trank und Aktionen wie Bierkrüge schieben, Zielspritzen und Bierkisten stapeln. Heute ab 10 Uhr gibt es außerdem ein Weißwurstfrühstück mit Musik der Musikkapelle Groß und Kleinweil. Mit dabei ist auch der Weltrekordversuch zur längsten Menschenkette der Ausbildungsberufe. Um 14 Uhr stehen Stefan Murr und Heinz-Josef Braun mit Radio Plapperzahn und dem Stück Sonne im Gepäck auf dem Programm. Zum Jubiläum gelten besondere Eintrittspreise. Erwachsene zahlen nur 3 Euro, Kinder ab 6 Jahren 1,50 Euro, Kinder unter 6 Jahren haben freien Eintritt. Das Festwochenende im Freilichtmuseum Glendleiten, heute noch bis 18 Uhr. Alle Informationen zum Programm gibt es unter glendleiten.de.
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0: DFB-Auswahl gewann ihr zweites Gruppenspiel gegen die Elfenbeinküste mit 2:1. Beide deutschen Treffer erzielte der eingewechselte Dennis Undaf. Bei Magenta TV sagte er:
1: Ja, es klappt gerade vieles. Wie gesagt, ich nehme den Flow mit, ich nehme den Lauf mit und versuche es einfach nur zu genießen. Und wie gesagt, durch die Rückendeckung, die ich von der Mannschaft habe, vom Trainerteam, macht es mir auch einfach.
0: Weil zwischen Ecuador und Curaçao keine Tore fielen, steht Deutschland zudem als Gruppensieger fest. Und am Morgen hat noch Japan gewonnen. 4:0 stand es am Ende gegen Tunesien. Nach dem Zugunglück in München sind die Bergungsarbeiten abgeschlossen. Die Güterzugwaggons stehen wieder auf den Schienen, die Kräne sind weg. Eine angrenzende Straße bleibt aber wegen Schäden teilweise gesperrt. In der Nacht auf gestern waren zwei Güterzüge zusammengestoßen. Ein Rangierbegleiter ist dabei ums Leben gekommen. Die Vorschläge der Rentenkommission gehen laut einem Wirtschaftsexperten nicht weit genug. Die IW-Chef Fratscher sagte der Rheinischen Post, die Pläne seien zu vorsichtig und änderten nichts an den drei größten Problemen: hohe Altersarmut, zu starke Belastung junger Menschen und Ungerechtigkeiten im System. Er fordert von der Regierung Nachbesserungen. Nahezu jeder Zweite in Deutschland legt privat Geld für das Alter zurück. Das geht aus einer Umfrage für die Bild am Sonntag hervor. Demnach bestätigten 49% der Befragten, beispielsweise mit einem Sparbuch oder Aktien privat vorzusorgen. 42% gaben hingegen an, nicht privat für ihren Lebensabend zu sparen. Heute bilden sich nach sonnigem Beginn einige Quellwolken. Am Nachmittag entstehen daraus besonders in der Osthälfte lokale Schauer und Gewitter. Die Temperaturen erreichen 30 bis 37 Grad. In den nächsten Tagen bleibt es meist sonnig und heiß bei 30 bis 37 Grad. Einzelne Hitzegewitter erwarten uns vor allem morgen und am Dienstag.
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3: Guten Morgen, hier ist Silvia aus der Alpenwelle Verkehrsredaktion. Grünes Licht für euch auf allen Straßen. Die Alpenwelle wünscht gute Fahrt.
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0: zum Sonntag.
1: Feiert eure Freiwillige Feuerwehr auch in diesem Jahr ihr Jubiläum mit 150 Jahren? Oder hatten sie es letztes Jahr schon? Dass fast zeitgleich überall Wehren gegründet wurden, hängt mit der Industrialisierung zusammen. Mehr Technik, mehr Menschen auf engerem Lebensraum, mehr Brand- und Unfallgefahren. Feuer kann zerstörerisch sein, lebensfeindlich. Wie gut, dass es noch genügend Ehrenamtliche gibt, die sich engagieren. Und das inzwischen in einem breiten Einsatzspektrum. Feuer kann aber auch als lebensfördernd, gemeinschaftsfördernd, stärkend erlebt werden. So wie in diesen Tagen bei den Sonnwendfeiern. Feuer verbindet. Feuer lässt zusammenkommen, um sich und andere zu schützen oder auch, um gemeinsam zu feiern, zusammen zu sein. Und wenn das Zusammensein tief ins Herz geht, dann sprechen wir davon, in Liebe für jemanden oder etwas entbrannt zu sein. Für eine Leidenschaft zu brennen. Engagiert, begeistert. Und für was brennt ihr? Einen schönen Sonntag, Jan-Malu Neumann, Seelsorgerin im Dekanat Landshut.

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1: Heute bilden sich nach sonnigem Beginn einige Quellwolken. Am Nachmittag entstehen daraus besonders in der Osthälfte lokale Schauer und Gewitter. Die Temperaturen erreichen 30 bis 37 Grad. In den nächsten Tagen bleibt es meist sonnig und heiß bei 30 bis 37 Grad. Einzelne Hitzegewitter erwarten uns vor allem morgen und am Dienstag.
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3: Guten Morgen, hier ist Silvia aus der Alpenwelle Verkehrsredaktion. Grünes Licht für euch auf allen Straßen. Die Alpenwelle wünscht gute Fahrt.
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2: Ich bin Fabian Schaffer. Dennis Undorf hat die deutsche Fußballnationalmannschaft in die K.O.-Phase der WM geschossen, gegen die Elfenbeinküste.

0: und gesunkene Preise für viele wichtige Produkte zu schaffen. Wenn die Branche keine Preiserholungen bekomme, dann werde die Landwirtschaft in eine echte Liquiditätskrise hineinlaufen, sagte Bauernpräsident Ruckwied. Die Preissituation sei aktuell für alle Getreidearten miserabel, bis auf Raps. Mit höheren Beiträgen, mehr Einzahlenden und steigendem Rentenalter sollen künftig höhere Renten möglich werden. Das sind Vorschläge der Rentenkommission, die das Gremium nach monatelangen Beratungen am Dienstag an Kanzler Merz und Arbeitsministerin Baas übergeben will. Demnach könnten Beschäftigte 2041 erst mit 67,5 Jahren und 2051 mit 68 in Rente gehen. In Bayern ist im vergangenen Jahr weniger Elterngeld ausgezahlt worden als zuvor, rund 1,3 Milliarden Euro. Der Grund: in Bayern sind 2025 knapp 3.800 Kinder weniger geboren worden als im Jahr davor. Das geht aus dem Jahresbericht des Zentrums Bayern Familie und Soziales hervor. Heute bilden sich nach sonnigem Beginn einige Quellwolken. Am Nachmittag entstehen daraus besonders in der Osthälfte lokale Schauer und Gewitter. Die Temperaturen erreichen 30 bis 37 Grad. In den nächsten Tagen bleibt es meist sonnig und heiß bei 30 bis 37 Grad. Einzelne Hitzegewitter erwarten uns vor allem morgen und am Dienstag.
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2: Hallo, hier ist Ernst aus der Alpenwelle Verkehrsredaktion. Nix los, ihr kommt überall prima durch. 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
1: Es ist in jedem Bistum ein Highlight, die Priesterweihe. Am Samstag ist es im Erzbistum München und Freising wieder soweit. Kardinal Marx wird drei junge Männer im Freisinger Dom weihen. Was sie dazu bewegt hat, diesen Weg einzuschlagen und wie sie sich ihre Zukunft vorstellen, wollte meine Kollegin Maria Ertl wissen.
2: Die Priesterweihe steht am Ende eines langen Weges. Natürlich das Studium, die Ausbildung, aber vor allem die Berufung gehören dazu. Weihekandidat Martin Brenninger denkt schon lange darüber nach.
3: Ich will Priester werden, weil ich selbst einen Ruf verspüre in die Kirche. Das hat ja ganz früh angefangen in meiner Ministrantenzeit. Und ich da die Kirche erlebt habe als eine Gemeinschaft von Suchenden, die nach Gott fragen, die nach Gott suchen in ihrem eigenen Leben. So ein Priester will ich sein. Einer, der Menschen versammelt und auch Menschen an der Hand nimmt und sie auf ihrer Suche nach Gott begleitet.
2: Ein Leben als Priester bedeutet für die jungen Männer eine große Herausforderung. Nicht nur wegen Ehelosigkeit und Zölibat. Weihekandidat Christian Ilsen formuliert seinen Anspruch an sich selbst so.
3: Ich glaube, dass ein Priester immer ein Stück weit Vorbild ist und da muss er sich selber immer gründlich prüfen, Mut haben, etwas zu erneuern. Und ich glaube, dass das sehr ambitioniert generell ist, das priesterliche Leben. Und dass man aber auch nicht Scheu davor haben sollte. Also ich möchte diese Herausforderung annehmen und Menschen einerseits Vorbild sein, aber auch andererseits Begleiter sein.
2: Der Dritte im Bunde, der am Samstag von Kardinal Reinhard Marx die Priesterweihe empfängt, ist Stefan Chong. Er kommt aus Südkorea, hat sein Studium hier beendet und freut sich auf seine neue Aufgabe als Priester. Nirgends, findet er, ist seine Kraft besser eingesetzt.
4: Das ist eine gute Einsatz und eine gute Kraft und ein sehr guter Dienst für die Gemeinde. Das ist für die Menschen. Dafür lebe ich weiter als ein Priester.
2: Bevor die Priesterweihe ansteht, sind die drei Weihekandidaten diese Woche auf Exerzitien, um sich in Ruhe auf ihren großen Moment vorzubereiten. Maria Ertl, katholische Redaktion.
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1: Heute bilden sich nach sonnigem Beginn einige Quellwolken. Am Nachmittag entstehen daraus besonders in der Osthälfte lokale Schauer und Gewitter. Die Temperaturen erreichen 30 bis 37 Grad. In den nächsten Tagen bleibt es meist sonnig und heiß bei 30 bis 37 Grad. Einzelne Hitzegewitter erwarten uns vor allem morgen und am Dienstag.
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3: Hallo, hier ist Ernst aus der Alpenwelle Verkehrsredaktion. Nix los, ihr kommt überall prima durch. 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
2: Bis dass der Tod uns scheidet. Das wünschen sich wahrscheinlich alle, die vor den Traualtar treten. Funktioniert nicht immer, aber wer es lange schafft und dann ein rundes oder halbrundes Jubiläum hat, kann das jeden Herbst im Münchner Dom mit Kardinal Reinhard Marx feiern. Jetzt gerade läuft die Anmeldung. Lilly Krücker mit mehr Infos.
3: Für ungefähr 600 Paare ist Platz im Münchner Frauendom. Und die Bänke werden jedes Jahr voller. Viele wollen ihre gemeinsame Liebe bei der Festmesse der Ehejubilare feiern. Von 10 Jahren Ehe bis hin zu über 70 gemeinsamen Jahren ist da meist alles dabei. Nach der Messe können sich die Paare noch einen Segen abholen. Dabei wird auch von der Vergangenheit erzählt und das wird oft ziemlich emotional, erzählt Organisator Johannes Sporrer.
4: Die Leute blicken oft sehr dankbar zurück, berichten da manchmal auch kurz aus ihrer Lebensgeschichte, wo sie geheiratet haben, in welcher Kirche, wie sie zusammengekommen sind, manchmal auch unter Schwierigkeiten. Und trotzdem haben sie ihr Leben miteinander gestaltet, sind miteinander glücklich geworden und trotzdem blicken sie oft mit großem Dank auf diese Zeit zurück.
3: So dankbar sind auch Ludwig und Pascal Reichersdorfer. Sie sind heuer bei der Festmesse dabei, zu ihrem 21. Hochzeitstag. Eigentlich wollten sie schon im vergangenen Jahr kommen, da gab es aber keinen Platz mehr. Sie haben gewartet, denn der Segen ist ihnen wichtig.
5: Das nochmal so zu bekräftigen, dass es auch nochmal so lange und nochmal dann darüber hinaus nochmal so lange auch wirklich hält. Also ja, weil es halt doch auch Momente gibt, wo man sich denkt, wow, dass wir das gemeistert haben, echt krass.
3: Auch in ihrem Leben gab es Herausforderungen, schöne sowie schwierige Momente. Halt gibt ihnen da der Glaube.
6: Das, was uns stärkt oder was mich persönlich jetzt auch stärkt in so einem Abenteuer ist, dass ich immer das Gefühl habe, es gibt da schon irgendjemanden, der da aufpasst, dass das funktioniert oder dem ich um die Kraft bitten kann, durch Krisen zu gehen. Ob es funktioniert, weiß man nie, aber zumindest hat man so dieses Selbstbewusstsein, da gibt es noch irgendwas oder irgendjemanden, irgendeine Instanz, die das sozusagen noch unterstützen kann.
3: Und für die nächsten gemeinsamen Jahre soll auch der Segen von Erzbischof Marx eine Unterstützung sein. Am 11. Oktober findet die Festmesse für Ehejubilare im Münchner Frauendom statt. Die Anmeldefrist endet am 4. September. Lilly Krücker, katholische Redaktion.
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2: Ich bin Fabian Schaffer. Die durchschnittliche Zahl der Hitzetage in Deutschland mit Spitzenwerten über 30 Grad hat zugenommen. Das geht aus Daten des Deutschen Wetterdienstes hervor. Jahre mit deutlich mehr als 10 Hitzetagen waren bis vor rund 10 Jahren seltenere Ausreißer, Thomas Thonfeld berichtet.
3: Seit 8 Jahren geht der Trend klar nach oben, heißt es auch vom Umweltbundesamt. Denn seitdem kommen die starken Hitzeperioden fast jeden Sommer, teils mit 17 oder sogar 20 Hitzetagen pro Jahr. Die Luftmassen aus Südwesteuropa, die auch aktuell für die Hitze sorgen, sind heute deutlich heißer als noch in den 60er bis 80er Jahren, sagen Experten.
2: Die Rentenkommission will das Renteneintrittsalter auf

0: Nach dem Zugunglück in München hat die Polizei die Bergungsarbeiten an der Unglücksstelle beendet. Die Straße, auf die die Waggons des Güterzugs stürzten, bleibt teilweise gesperrt. Die Waggons selbst stehen wieder auf den Schienen und auch die Lastenkräne sind weg. In der Nacht zum Samstag waren zwei Güterzüge zusammengestoßen. Bei dem Zusammenprall starb ein Rangierbegleiter. Heute bilden sich nach sonnigem Beginn einige Quellwolken. Am Nachmittag entstehen daraus besonders in der Osthälfte lokale Schauer und Gewitter. Die Temperaturen erreichen 30 bis 37 Grad. In den nächsten Tagen bleibt es meist sonnig und heiß bei 30 bis 37 Grad. Einzelne Hitzegewitter erwarten uns vor allem morgen und am Dienstag.
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2: Hallo, hier ist der Ernst aus der Alpenwelle Verkehrsredaktion. Die Verkehrslage bei uns, alles frei. 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
2: Und wir haben gerade ein paar aktuelle Meldungen aus der Alpenwelle Verkehrsredaktion. In Höhe von Bichl auf der B472 läuft in beiden Richtungen ein Fuchs auf der Fahrbahn. Dann kommt es auch zu Behinderungen im Raum Bad Tölz-Dietramszell wegen dem Tölzer Triathlon. Dann auf der A8 München Richtung Salzburg Richtung München zwischen Irschenberg und Bayern. Nach einem Fahrzeugbrand ist die Straße gesperrt.

Und gerade noch eine Meldung hier, aufgeleuchtet in der Altmühler Verkehrsredaktion. B307 Tatzelburm Bayerisch Zell. Zwischen Tatzelburm und Waldalm in beide Richtungen ist die Straße nach einem Unfall gesperrt.

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1: Im dritten und letzten Teil unserer Tour durchs Sonnensystem schauen wir uns an, was so richtig weit draußen noch kommt. Hinter der Umlaufbahn des Planeten Neptun. Willkommen im äußersten Sonnensystem.
2: Da draußen liegt der Kuipergürtel, eine riesige Zone aus Milliarden Eisbrocken, Kometen und Zwergplaneten. Der bekannteste Himmelskörper dort ist Pluto. Er ist kleiner als unser Mond und besteht größtenteils aus Gestein und Eis. Trotzdem hat er eine dünne Atmosphäre und sogar Wetter.
1: Fast genauso groß wie Pluto ist Eris, ein weiterer Zwergplanet. Dann gibt es noch Haumea, einen eiförmigen Zwergplaneten, der sich extrem schnell dreht. Ein vierter heißt Makemake. Insgesamt kennen Astronomen dort draußen inzwischen mehrere tausend größere Objekte. Manche davon bewegen sich auf extrem weitläufigen Bahnen.
2: Diese weiten Umlaufbahnen lassen sich nur schwer erklären. Es scheint so, als gäbe es irgendwo da draußen noch etwas Großes, das mit seiner Schwerkraft die Himmelskörper beeinflusst. Ein bisher unentdeckter riesiger Planet, vielleicht 5 bis 10 Mal schwerer als die Erde. Gefunden hat diesen Planeten noch niemand. Vielleicht gibt es ihn wirklich. Vielleicht täuschen uns die Daten auch einfach.
1: Noch viel weiter draußen beginnt schließlich die Oortsche Wolke. Eine gigantische, kugelförmige Hülle um das Sonnensystem, die aus Milliarden eisiger Brocken besteht. Sie ist wahrscheinlich die Heimat vieler Kometen, die manchmal auch ins innere Sonnensystem stürzen.
2: Und irgendwo da draußen verliert sich langsam der Einfluss unserer Sonne. Es gibt keine exakte Grenze des Sonnensystems, aber irgendwann beginnt der interstellare Raum, die riesige Leere zwischen den Sternen.
1: Und das Verrückte ist, selbst dort draußen sind wir unserem nächsten Nachbarstern noch nicht besonders nahe. Das Sonnensystem ist riesig. Der Raum zwischen den Sternen ist noch viel riesiger.
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1: Heute bilden sich nach sonnigem Beginn einige Quellwolken. Am Nachmittag entstehen daraus besonders in der Osthälfte lokale Schauer und Gewitter. Die Temperaturen erreichen 30 bis 37 Grad. In den nächsten Tagen bleibt es meist sonnig und heiß bei 30 bis 37 Grad. Einzelne Hitzegewitter erwarten uns vor allem morgen und am Dienstag.
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3: Hallo, hier ist der Ernst aus der Alpenwelle Verkehrsredaktion. Die Verkehrslage bei uns, alles frei. Die Alpenwelle wünscht gute Fahrt.
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1: Ich bin Fabian Schaffer. Die Rentenkommission der Bundesregierung hat ihre Vorschläge vorgelegt. Die Kernpunkte: höhere Beiträge, mehr Einzahlende und ein steigendes Renteneintrittsalter. Die Kommission will am Dienstag 30 Vorschläge an Kanzler Merz und Arbeitsministerin Baas übergeben. Uli Reitinger berichtet.
2: Das Renteneintrittsalter soll schrittweise steigen. Im Jahr 2051 sollen Menschen erst mit 68 Jahren in Rente gehen. Ein früherer Renteneintritt ohne Abschläge nach 45 Beitragsjahren soll nicht mehr möglich sein. Die Rentenkommission schlägt aber Sonderregelungen vor für Menschen mit belastenden Arbeitsbiografien, wie es heißt.
1: Laut einer YouGov-Umfrage befürworten 60% der Menschen in Deutschland den weiteren Ausbau von Rechenzentren. Allerdings sehen 43% den hohen Stromverbrauch der Anlagen kritisch. Die Umfrage wurde im Auftrag der Allianz zur Stärkung digitaler Infrastrukturen durchgeführt. Nach dem Zugunglück in München sind die Bergungsarbeiten abgeschlossen. Die Güterzugwaggons stehen wieder auf den Schienen, die Kräne sind weg. Eine angrenzende Straße bleibt aber wegen Schäden teilweise gesperrt. In der Nacht auf gestern waren zwei Güterzüge zusammengestoßen. Ein Rangierbegleiter ist dabei ums Leben gekommen. Beim zweiten Auftritt der deutschen Nationalmannschaft bei der Fußball-WM haben deutlich weniger Zuschauer eingeschaltet als beim Auftaktspiel. Die ZDF-Übertragung aus Toronto mit dem 2:1-Sieg gegen die Elfenbeinküste sahen im Schnitt rund 18,3 Millionen Menschen. Das 7:1 gegen Curaçao hatten am vergangenen Sonntag im Schnitt 23,4 Millionen verfolgt.
3: Na, ist ja irgendwo kein Wunder, gell? Eine Stunde später und außerdem haben wir gestern ja kräftig gefeiert. Sonnenwendfeier, da ist auch nicht jeder weggegangen. Also das ist durchaus erklärbar. Ja, erklärbar ist auch das Alpenwelle Sommerwetter. Sehr gut erklärbar sogar. Denn vor gut 1,5 Stunden hat auch der kalendarische Sommer ganz offiziell begonnen. Und der startet mit voller Wucht, was auch in den letzten Tagen schon der Fall war. Im Moment haben wir noch viel Sonnenschein bei warmen 31 bis 34 Grad. Ab der Mittagszeit, also ab jetzt, entstehen einige Quellwolken. Aus denen bilden sich dann später von Norden her einzelne Gewitter, die örtlich auch kräftig ausfallen können. Kann also sein,

0: Meldungen, die A8 Salzburg Richtung München, zwischen Irschenberg und Weihorn 5 Kilometer Stau. Hier sind Bergungsarbeiten, es ist nur eine einzige Fahrspur frei. Dann ganz vorsichtig sein bitte auch auf der A95 München-Garmisch-Partenkirchen. Zwischen Penzberg-Iffeldorf in beiden Richtungen, also Penzberg-Iffeldorf und Seeshaupt in beiden Richtungen, läuft ein Reh auf der Fahrbahn. Fahren Sie dort bitte entsprechend vorsichtig. In beiden Richtungen auf der Garmischer Autobahn in Höhe von Penzberg-Iffeldorf ein Reh auf der Fahrbahn oder neben der Fahrbahn. Ja, und rund um Bad Tölz zeitweise Behinderungen wegen einer Sportveranstaltung. Ja, und dann gibt es auch noch jede Menge Blitzeranhänger. Also Sie müssen wirklich vorsichtig unterwegs sein. Ein Blitzeranhänger in Fischbachau in der Lehnpoitstraße, in Irschenberg in der Miesbacher Straße in der Nähe vom Kinderheim, in Sauerlach kurz nach dem Ortseingang von Otterfing kommend, in Aschalding an der Hauptstraße von Tölz oder Egling kommend, in Geretsried beim Schulzentrum in der 30er-Zone, in Schlegeldorf ist ein Blitzeranhänger, dann auch in Vorderis, ebenso wie in Penzberg in der Seeshaupter Straße von der Autobahn kommend, das ist in der 50er-Zone, und der letzte in Weilheim am Ortseingang von Seeshaupt kommend. Und die fotografieren in aller Regel beidseitig, aber natürlich nur dann, wenn man zu schnell unterwegs ist. Also lieber ein bisschen langsamer, Sicherheit ist beim Autofahren das oberste Gebot. Falls Sie noch einen weiteren Blitzer entdecken oder einer von denen schon wieder weg ist, dann freuen wir uns über eine WhatsApp unter 08041 799 und 4x4. Fahren Sie vorsichtig und aufmerksam.
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0: Kometenflug heißt dieser Konzertmarsch von Alexander Pfluger, mit dem ich Sie ganz herzlich begrüßen darf zur Blasmusikstunde bei Radio Alpenwelle. Und da gibt's einiges zu sagen heute, und zwar wirklich interessante Sachen. Gespielt wurde dieser schöne Marsch nämlich von der Musikkapelle Fischbachau. Die gibt's bereits seit 175 Jahren, und dieses außergewöhnliche Jubiläum wird heute in Fischbachau ganz groß gefeiert. Heute ist der Festsonntag mit großem Festzug und mit den Klängen befreundeter Kapellen. Und morgen gibt's zum Abschluss noch ein Kesselfleischessen mit dem Auftritt der Innsbrucker Böhmischen. In Icking im Isartal feiert die Freiwillige Feuerwehr Icking heute ihr 150-jähriges Bestehen. Genauso hoch geht's heute auch in Wegscheid bei Lenggries. 100 Jahre Freiwillige Feuerwehr Wegscheid. Auch dieses Jubiläum ist natürlich ein echter Grund zum Feiern. Heute Vormittag hat es einen Festgottesdienst gegeben, und jetzt ist im Vorderschömerstadel Festbetrieb mit der Wegscheider Blaskapelle und mit der Musikkapelle Jachenau. Ja, und viel geboten ist heute auch im Freilichtmuseum Glendleiten bei Großweil, das heute sein 50-jähriges Bestehen feiert. Allen Genannten ganz herzlichen Glückwunsch zu diesen Jubiläen. Ja, und auch im Gemeindebereich von Valley steht heute ein Jubiläumsfest auf dem Programm. Und zwar das 50-jährige Bestehen vom Burschenverein Hohentilching-Sollach. Das Festzelt, das steht allerdings nicht in Hohentilching und auch nicht in Sollach, sagt Burschenvorstand Markus Pallauf.
1: Das findet in Greitstraß statt, da was vor 10 Jahren auch schon stattgefunden hat. Das ist am Spitzweg, nicht zum Übersehen. Nur von einer Seite dann einfahrbar, ist aber alles mit Schildern markiert. Sprich, wenn man in Greitstraß ist, einfach nur der Beschilderung folgen. Und dann finden wir definitiv zu unserem Fest hier.
0: Ja, und Kreuzstraße bei Valley ist ja auch eine Endhaltestelle der S-Bahn. Also wer will, kann kurz entschlossen vielleicht auch noch mit der S5 anreisen. Am Vormittag war der Gottesdienst und der Festzug, der in Kürze zu Ende geht.
1: Und ab dann Mittagessen und ab 14 Uhr haben wir dann Partystimmung mit der Blaskapelle und der Dahäng, die uns den ganzen Tag begleiten. Und da hoffen wir auch, dass einige zum Feiern da bleiben, viele Leute vorbeikommen, da würden wir uns riesig freuen.
0: Ja, und von der Blaskapelle Unterdalching haben wir gleich einen Greiner Walzer. Und weil auch die Stürzelhammer aus der Nähe von Weihern in einer Obergreiner Besetzung spielen, sollen sie jetzt den Anfang machen, auch wenn es keine echte Blasmusik ist. Gestern waren die Stürzelhammer nämlich im Festzelt in Kreuzstraße zu Gast. Unter anderem auch mit diesem Lied aus der Feder von Wilko und Slauko aussendig, sowie Helmut Brossmann, der den Text gemacht hat. Ja, und der Text, also der stimmt wirklich hundertprozentig. Mornt sogar der Kaiser.
2: Da bin ich sicher, also ganz klar.

Ja, das ist sie, die Blasmusikstunde bei Radio Alpmelle an diesem wirklich wunderschönen Sonntag. Die Musikkapelle Bayerisch Zell hat uns gerade eben den Musikfestmarsch ins Haus gespielt und davor hat uns auch die Blaskapelle Bayern Rhein einen Gruß geschickt. Und zwar mit dem Volkstanz Tradi Um. Also Dirndl Tradi Um heißt er ganz genau. Also nur für den Fall, dass die Alice Schwarzer gerade zuhören sollte, dieser Titel ist keinesfalls zweideutig gemeint, sondern bezieht sich einzig und allein auf den Traer beim Volkstanz. Und die Orte Bayern Rhein und Bayerisch Zell, die haben nicht nur das BA am Anfang gemeinsam, sondern noch was anderes. Denn in beiden Orten hat einst der Lehrer Josef Vogel gelebt und gewirkt. Morgen ist sein 140. Todestag. Geboren wurde der Josef Vogel am 22. Juni 1848 in Emmering, das zwischen Glonn und Assling im Landkreis Ebersberg liegt. Von 1870 bis 1876 war er zunächst Lehrer in Grafing bei Ebersberg und kam danach nach Neufahren bei Egling. Weitere 3 Jahre später wurde der Josef Vogel als Lehrer nach Bayerisch Zell versetzt. Ja, und hier in Bayerisch Zell hat der Josef Vogel anno 1883 den ersten Gebirgstrachtenerhaltungsverein gegründet. Also den ersten offiziell eingetragenen Trachtenverein, dem glücklicherweise im ganzen Alpenraum viele weitere Vereine folgen sollten. Josef Vogel ist sozusagen der Pionier, der Vorreiter, kann man sagen, aller Trachtenvereine aus dem heutigen Alpmelleland und weit darüber hinaus. 2 Jahre später, 1885, hat er um Entlassung aus dem Schuldienst gebeten und seiner Frau zuliebe das Gasthaus in Bayern Rhein bei Dietramszell übernommen. Dieses Gasthaus hat sein Schwiegervater übernommen und Josef Vogel und seine Frau gebeten, es weiterzuführen. Aber seine Zeit als Gastwirt hat nur etwas mehr als 1 Jahr gedauert. Denn am 22. Juni 1886 verstarb Josef Vogel hier in Bayern Rhein viel zu früh an einem Lungenleiden. Und zwar genau an seinem 38. Geburtstag. Beigesetzt wurde er an der Kirchenmauer in Bayern Rhein. Hier ist ein langer Weg, der vom Gasthaus bis zur Kirche raufführt, nach ihm benannt, der Lehrer Vogelweg. Morgen ist, wie gesagt, sein 140. Todestag. Und ihm zu Ehren marschiert jetzt nochmal die Blaskapelle Bayern Rhein auf mit einem Walzer.

Der Gurktaler Walzer hier bei Radio Alpmelle, gespielt von der Blaskapelle Bayern Rhein. Sie wird natürlich auch mit dabei sein nächsten Freitag bei der Sonnenwendfeier am Jasberg, der auf einer Anhöhe zwischen Dietramszell und Otterfing liegt. Weitere Sonnenwendfeiern am Freitag, den 26. Juni, sind in Diegendorf bei Münzing auf dem Fürst-Tigernberg, in Osterhofen bei Königsdorf an der Goritzleiten, in Fischbach bei Wackersberg und auch in Aying auf der Zwankenalm. Und am Samstag, den 27. Juni, auf der Speckalm bei Bayerischzell sowie in Hornstein bei Deining. Ja, sicherlich gibt's noch mehrere Sonnenwend- oder Johannifeiern, aber das waren halt diejenigen, die uns bekannt waren sind. Aber gerne können Sie uns noch weitere Hinweise schicken für Veranstaltungen aller Art, für Musikwünsche und so weiter. Am besten per E-Mail unter blasmusik@alpenwelle.de. Von der Blaskapelle Deining hören wir in Kürze den Stammtisch-Brüdermarsch und die Wackersberger Musikanten, die schicken auch noch einen musikalischen Almenrausch. Aber erst nach ein paar sommerlichen Klängen von der Göllwurzenmusi. Denn heute ist in gewisser Hinsicht ein Freudentag, nicht nur bei Deutschland knapp gewonnen hat, sondern weil heute Vormittag punktgenau um 10.24 Uhr der Sommer ganz offiziell begonnen hat. Seit gut 2 Stunden ist der Sommer also da und mit ihm die Sommersonnenwende. Und wie könnten wir den Sommer besser begrüßen als mit der Göllwurzenmusi und mit einer Sonnenwendweiß?

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1: Da ist ein großes Passagierschiff. Ist an einer einsamen Insel vorbeigefahren. Also eine kleine Insel, da war eine Palme drauf und da ist eine zlumpte Gestalt. Und da ist eine ganz teure Gestalt und die hat gewungen und gewungen. Da ist eine Dame zum Kapitän gegangen und hat gesagt, Herr Kapitän, wer ist denn das da drunter auf der einsamen Insel? Und mir hat der Kapitän gesagt, das weiß ich auch nicht. Aber der freut sich jedes Mal so, wenn wir vorbeifahren.

Das waren die 12 Pilsner mit dem Stück Ein Sommernachtstraum. Und sommerlich war auch der Witz der Woche, den uns davor die lustigen Moosacher erzählt haben. Und die nächsten musikalischen Gäste hier bei Radio Alpmelle sind die Musikanten und Musikantinnen vom Musikverein Miesbach. Sie spielen jetzt eine Polka von Alois Aust mit dem Titel Späte Liebe. Denn auch im fortgeschrittenen Alter kann man sich durchaus nochmal frisch verlieben. Und ganz besonders jetzt im Sommer bei den vielen, vielen schönen Festen, die es hier im wunderschönen Sendegebiet von Radio Alpenwelle gibt.

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0: In 12 Minuten wird's 1 und danach darf ich Sie wieder ganz herzlich einladen zu 2 Stunden Volksmusik. Vorher gehen wir von hier bei Radio Altbälle aber nur ein bisschen Gas, genauso wie die Kapelle Josef Menzel, die gemeint hat, Seamus G. Ja, diesen Rat haben sich gestern am späten Abend auch die Spieler unserer Fußballnationalmannschaft ganz, ganz knapp zu Herzen genommen. Sie haben gegen die Elfenbeinküste knapp in der Nachspielzeit noch mit 2:1 gewonnen. Dennis und auf, mein Gott, haben sie das gesehen. Und sie haben damit den Einzug in das 16. Finale bereits in der Tasche. Vorher geht's aber nächsten Donnerstag in der Vorrunde noch gegen Ecuador, das in der vergangenen Nacht gegen Curaçao 0:0 unentschieden gespielt hat. Deswegen ist unsere Mannschaft jetzt sogar ja Gruppenerster. Ja, man kann sagen, ein bisschen Freude hat uns die Nagelsmann-Truppe bisher schon gemacht im Turnier, weil es gestern so spannend war, also ich bin einfach nicht ins Bett gekommen. Es ist, ich habe ein bisschen kleinere Augen heute, es ist einfach so. Es ist zwar jetzt im Moment erst die Vorrunde und eigentlich gegen vermeintlich leichte Gegner, aber haben es gestern die Elfenbeinküste gesehen. Der Torwart, klasse, überhaupt. Diese klasse Mannschaftsleistung ist hier wirklich mein Hut gezogen und ich würde ihn ziehen vor der Mannschaft von der Elfenbeinküste. Richtig starker Gegner. Ja, jedenfalls ist Deutschland im Moment richtig im Fußballfieber. Der Sport, der verbindet Menschen und schafft Identifikation und Gemeinschaft. Und natürlich auch gemeinsame Erinnerungen. Was ist denn Ihre schönste Fußballerinnerung?
1: Der letzte Schuss von Mario Götze.
2: Ich muss, glaube ich, immer daran denken, als wir so haushoch gegen Brasilien gewonnen haben.
1: 2014, als Schweinsteiger sich dann tackern lassen hat und wieder ins Spiel gegangen ist.
3: Ich mag immer den Gedanken, dass sich so viele Nationen gegenseitig treffen und miteinander interagieren in so einer Veranstaltung.
4: Ich habe auch noch 2014 und 18 meine Nachbarn immer mit der Vuvuzela genervt, wenn Deutschland Tor geschossen hat.
5: Die Europameisterschaft 2022 von den Frauen, das Finale.
6: Das WM-Finale in Katar mit den Bildern, die man danach aus Buenos Aires gesehen hat, wo dann die ganze Nation so in Bewegung war.
0: Ja, und das dritte und letzte Vorrundenspiel, das findet kommenden Donnerstag, wie gesagt, gegen Ecuador statt. Und zwar wegen der Zeitverschiebung nach unserer Zeit ebenfalls erst um 22 Uhr. Was für ein Wochentag wirklich arg spart ist, wenn man am nächsten Tag in der Früh wieder fit für die Arbeit sein soll oder auch für das Steuerbad. Aber egal, Hauptsache unsere Spieler sind fit, so wie früher der gute alte Gerd Müller. Ja, der schaut von Himmel aus zu und hat für das Spiel am Donnerstag bereits eine Prognose. Die Prognose, die hat der Kaiser hat, ja.
7: Also gut, schauen wir mal. Da bin ich sicher. Also
0: das wird nämlich absolut ein Schützenfest. Also da sind wir absolut sicher, oder?

Na, vielleicht kennt jemand noch dieses Stück, dieses Lied, das wir gerade gehört haben, Komm, gib mir deine Hand, dieses Stimmungslied. Das ist zu finden auf der Platte der deutschen Fußballnationalmannschaft 1973 aufgenommen. Aber das, was wir hier auf der Alpbühne gerade gehört haben, das war nicht die Nationalmannschaft von damals, sondern das war das Orchester Udo Reichel. Aber nochmal die Verneigung vor Dennis Undaf, weil vorher haben wir an Gerd Müller gehört. Also so wie sie der gestern Draht hat, der Undaf, gell, bei dem 2-1. Das war ungefähr wie der Gerd Müller damals. Ski. Und das sind die Münchner Oktoberfestmusikanten.

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1: Ich bin Fabian Schaffer. Die Rentenkommission der Bundesregierung hat ihre Vorschläge vorgelegt. Die Kernpunkte: höhere Beiträge, mehr Einzahlende und ein steigendes Renteneintrittsalter. Die Kommission will am Dienstag 30 Vorschläge an Kanzler Merz und Arbeitsministerin Baas übergeben. Uli Reitinger berichtet.
2: Das Renteneintrittsalter soll schrittweise steigen. Im Jahr 2051 sollen Menschen erst mit 68 Jahren in Rente gehen. Ein früherer Renteneintritt ohne Abschläge nach 45 Beitragsjahren soll nicht mehr möglich sein. Die Rentenkommission schlägt aber Sonderregelungen vor für Menschen mit belastenden Arbeitsbiografien, wie es heißt.
1: Laut einer YouGov-Umfrage befürworten 60% der Menschen in Deutschland den weiteren Ausbau von Rechenzentren. Allerdings sehen 43% den hohen Stromverbrauch der Anlagen kritisch. Die Umfrage wurde im Auftrag der Allianz zur Stärkung digitaler Infrastrukturen durchgeführt. Nach dem Zugunglück in München sind die Bergungsarbeiten abgeschlossen. Die Güterzugwaggons stehen wieder auf den Schienen, die Kräne sind weg. Eine angrenzende Straße bleibt aber wegen Schäden teilweise gesperrt. In der Nacht auf gestern waren zwei Güterzüge zusammengestoßen. Ein Rangierbegleiter ist dabei ums Leben gekommen. Beim zweiten Auftritt der deutschen Nationalmannschaft bei der Fußball-WM haben deutlich weniger Zuschauer eingeschaltet als beim Auftaktspiel. Die ZDF-Übertragung aus Toronto mit dem 2:1-Sieg gegen die Elfenbeinküste sahen im Schnitt rund 18,3 Millionen Menschen. Das 7:1 gegen Curaçao hatten am vergangenen Sonntag im Schnitt 23,4 Millionen verfolgt.
3: Ja, und unsere Spieler da drüben in Amerika oder Kanada, also die müssen ganz schön schwitzen. Wir allerdings auch. Und da gibt's heute wirklich was ganz Nettes, denn die meisten von Ihnen sind heute im Frühling aufgewacht und mittlerweile im Sommer angekommen. Ja, stimmt wirklich, denn heute Vormittag um 10.24 Uhr war der offizielle kalendarische Sommeranfang. Heute ist also der längste Tag und die kürzeste Nacht des Jahres, also die sogenannte Sommersonnenwende. Sonnenuntergang ist heute Abend erst um 21.18 Uhr und aufgehen wird die Sonne morgen früh wieder um 5.14 Uhr. Und ganz lustig war das bei mir heute. Ich bin um 10 Minuten nach 10 daheim losgefahren und es war da im Frühling, bin im Frühling daheim losgefahren und dann eine halbe Stunde später ungefähr im Sommer im Alpenmelle-Funkhaus angekommen. Also auch nicht schlecht. Ja, derzeit haben wir noch viel Sonne und Vitamin D bei warmen 31 bis 34 Grad. Jetzt in den Mittagsstunden entstehen aber ein paar Quellwolken, die man schon sieht. Aus denen bilden sich dann später von Norden her einzelne Gewitter, die örtlich auch kräftig ausfallen können. Ist aber nicht ganz sicher, wo es genau nass wird und wo man sich das Gießen sparen kann. Drum lieber ein bisschen gießen und da selber die ein oder andere Trinkpause einlegen. Und die weiteren Aussichten in den nächsten Tagen.

0: zwischen der Abzweigung nach Hinterholz und Moosrhein ein liegen gebliebenes Fahrzeug. Auch dort mussten sie mit Behinderungen rechnen. Und auch am Eibsee bei Greinau, dort sind nämlich alle Parkplätze besetzt. Und dann gibt es natürlich auch ein paar Blitzer-Anhänger in diesem Fall, die in aller Regel beidseitig knipsen, also in beiden Richtungen vorsichtig sein. In Fischbachau, in der Lehenpointstraße, in Irschenberg, in der Miesbacher Straße, beim Kinderheim, in Sauerlach, kurz nach dem Ortseingang aus Otterfing oder Arget kommend. Dann auch ein Blitzeranhänger in Aschalding an der Hauptstraße von Tölz oder Egling kommend, in Gerätsried beim Schulzentrum in der 30er-Zone, in Schlegeldorf bei Lengries, in Vorderis. In Penzberg ist ein Blitzeranhänger in der Seeshaupter Straße, wenn man von der Autobahn kommt, das ist in der 50er-Zone, und in Weilheim am Ortseingang aus Richtung Seeshaupt kommen. Also fahren Sie auf alle Fälle langsam und vorsichtig. Und wenn Sie noch einen weiteren Blitzer entdecken sollten oder einer von denen schon nicht mehr da ist, dann freuen wir uns über eine WhatsApp unter 08041 799 und 4x4. Eine gute und sichere Fahrt.
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Also ich glaube, die meisten Freunde der echten Volksmusik haben ihn gleich an der Stimme erkannt. Den unvergessenen Kim Pauli, dem die Volksmusik so viel zu verdanken hat. Ebenso wie dem bayerischen Herzoghaus und dem Schriftsteller Ludwig Thoma, der den Pauli seinerzeit so großartig gefördert hat und die ihn gefördert haben, also das bayerische Herzoghaus. Aber nicht jeder, der den Kim Pauli kennt, weiß, dass es auch eine Kim Pauli Stiftung gibt. Deren Ziel und Aufgabe ist es, verdiente Musik- und Gesangsgruppen oder andere Personen, die sich um die echte Volksmusik in besonderer Weise verdient gemacht haben, mit der sogenannten Kim-Pauli-Medaille auszuzeichnen. Kürzlich war das wieder Fall und Sie erfahren in dieser Stunde hier bei Radio Alpmelle, wer die Preisträger waren. Und dazu auch noch Wissenswertes zur Kim-Pauli-Medaille selbst. Wie dieser Preis entstanden ist, von wem er vergeben wird und worauf es ankommt. Bevor wir uns das gleich von der hochgestellten Persönlichkeit erklären lassen, lassen wir uns dort darauf einstimmen von den Geschwistern Hallinger und vom Schlierseer Viergesang, der im Jahr 2001 mit der Kim Pauli ausgezeichnet worden ist, mit der Kim Pauli Medaille.

0: Ja, so klingt dieser sommerlich warme, ein bisschen dampfige 21. Juni hier bei Radio Alpmelle in der Volksmusiksendung. Die Geschwister Hallinger haben für uns alle gerade die Chiem Pauli Polka gespielt. Denn am 31. Mai wurde in Waakirchen die Chiem Pauli Medaille verliehen. Bevor wir Ihnen verraten, wer heuer die Preisträger sind, schlagen wir aber noch ganz kurz das Geschichtsbuch auf. Denn verliehen wird die Chiem Pauli Medaille in unregelmäßigen Abständen von den bayerischen Gebirgsschützen. Und darum jetzt die Frage an Martin Haberfellner aus Kochel, an den Landesvorsitzenden der bayerischen Gebirgsschützen. Die Gebirgsschützen sind ja eine Vereinigung zur Landesverteidigung unseres Bayernlandes. Und die Volksmusik ist ja eigentlich was ganz anderes. Also, was haben eigentlich die Gebirgsschützen mit dem Chiem Pauli und mit der Volksmusik zu tun? Warum sind's die hochgeschätzten Gebirgsschützen, die diesen schönen Preis vergeben?
1: Ja, das ist eine interessante Frage. Was haben die Gebirgsschützen mit dem Chiem Pauli zu tun und mit der Volksmusik? Die Frage kriege ich oft gestellt. Man muss da zurückschauen auf die Jahre nach dem Zweiten Weltkrieg, die Zeit 45, 50, Anfang der 50er Jahre. Das war eine Zeit des Umbruchs nach den schlimmen Jahren des Dritten Reiches. Das Entscheidende war, dass 1933 im Zuge der Gleichschaltung Bayern eigentlich geendet hat. Es hat kein Bayern mehr gegeben. Das Land Bayern war bloß ein Verwaltungsbezirk im Dritten Reich. Nach Ende des Dritten Reiches haben die bayerischen Kräfte sich wieder gesammelt und haben geschaut, wie kommen wir wieder auf ein eigenes Bayern. Und verschiedene Richtungen waren. Die Bayernpartei hat damals ja ungeahnte Höhen erreicht. Das waren die Separatisten. Gebirgsschützen haben sie wieder gesammelt. Die haben 46 schon erste Besprechung in Reichersbayern gehabt. Wir können wir unser Überleben sichern. Volksmusik war auch nicht auf der Höhe damals. Der Chiem Pauli, den hat es zwar schon gegeben seit 1920, aber die Volksmusikpflege war eher Salzburg und Kärnten. Bei uns war das alles noch im Werden. Und in dieser Übergangszeit ist eben auch der Bund der Bayerischen Gebirgsschützenkompanien gegründet worden, 1951. Der erste Landeshauptmann war ein gewisser Sepp Bachmeier. Und was war der Sepp Bachmeier? Der war Hauptmann von der Kompanie Tegernsee, war aber auch Bayernpolitiker der Bayernpartei, war Bürgermeister von Rottach, war angeblich schon dabei bei der Organisation des ersten Preissingens in Rottach vom Chiem Pauli. Er hat auch die Einkehrerwallfahrt 1949 organisiert, dem war auch schon ein Volkslied singen angegliedert. Und dem ist es ja nicht bloß drum gegangen, wir machen jetzt da wieder Gebirgsschützen und wir machen Bund der Bayerischen Gebirgsschützenkompanien. Der wollte einfach alle bayerischen Kräfte sammeln, bündeln, die für bayerische Geschichte, bayerische Kultur stehen. Und da war natürlich bei ihm in der Nähe ganz nah im Bereich Kompanie Tegernsee, war der Chiem Pauli angesiedelt, der hat in Kreuthen gewohnt. Ja, der Herzog Ludwig Wilhelm in Bayern hat ihm da Wohnung und Nahrung gegeben. Der hat eigentlich auf Kosten der Wittelsbacher da gelebt und konnte seiner Sammeltätigkeit nachgehen. Und da haben sie die Gebirgsschützen geführt vom Bachmeier gedacht, man müsste eigentlich Gebirgsschützen und Volksliedsänger, Sänger noch näher zusammenbringen, wie es überhaupt sind. Man muss miteinander was machen, man muss miteinander arbeiten, man muss sich gegenseitig stützen. Und dann hat man diese Chiem Pauli Stiftung aus der Taufe gehoben, 1953, unter Mitwirkung des Chiem Pauli, und hat gesagt, wir loben eine Medaille aus für herausragende Leistungen auf dem Gebiet des alpenländischen, bayerisch-alpenländischen Volkslieds in Form einer Medaille, die in unregelmäßigen Abständen an verdiente Leute vergeben wird. Der Gedanke war also, hier diese bayerischen Kräfte zu fördern und sich gegenseitig zu stützen. Und man könnte heute meinen, das braucht es nicht mehr, die Anschubfinanzierung sozusagen durch Gebirgsschützen brauchen die Volksmusikanten halt nicht mehr, das ist eine etablierte Gruppe. Aber gerade in der heutigen Zeit mit ganz verschieden gearteten Musikrichtungen und Strömungen in der Gesellschaft ist es vielleicht gerade wieder richtig, dass wir diese Chiem Pauli Stiftung fortführen und weiterhin verdiente Interpreten und verdiente Organisatoren, die sich um dieses Volkslied in Bayern kümmern, auszeichnen, ideell mit einer Medaille. Das ist unser Gedanke.
0: Ja, und die ersten, die 1953 die Chiem Pauli Medaille erhalten haben, waren die Riederinger Sänger, die Fischbachauer Sängerinnen, die war Kirchnersänger und die Volksmusikpflegerin Annette Thoma. Und viele weitere sollten in den nächsten Jahren und Jahrzehnten folgen. Unter anderem die Wegscheider Musikanten, Tobi Reiser, Wastl Vandal, die Haunshofener Sängerinnen und Sänger, Sepp Winkler, Rudi Rehle, Benny Eisenburg, die Pinzenauer Sänger, die Maultrommel Musi Meier, die Geschwister Wackersberger, die Tölzer Sänger, die Geschwister Ertl sowie Toni Feldmeier und Pfarrer Franz Niegel als Förderer der echten Volksmusik, um nur einige Beispiele zu nennen. Und auch Sigi Ramstötter für seine Teisendorfer Tanzl- und Geigenmusi sowie der einstige Forst- und Tanzmeister Georg von Kaufmann, der den Teisendorfern einst die Melodie mitgebracht hat, aus dem dann beim gemeinsamen Singen und Spielen das wunderschöne bekannte Lied entstanden ist. Das Lied vom Rehragu. Hier in der Originalaufnahme mit der Teisendorfer Geigenmusi und dem Teisendorfer Viergesang.

0: Das war die Gerstreitmusi aus dem Berchtesgadener Land, für die ihr Gründer und Leiter, der Heiselhirs, im Jahr 2005 die Chiempauli-Medaille entgegennehmen durfte. Auch die Geschwister Estner, die Brüder und die Familie Riem, die Auer Sängerinnen, die Ramsauer Sänger, der Auer Hansl, der Schwabfranzi, die Greilinger Sänger, der Deggenseer Zwergsang, die Geschwister Pfarb und der Lindmeier Dreigsang haben diese Ehrung im Laufe der letzten Jahre oder Jahrzehnte bereits erhalten. Ebenso wie seine königliche Hoheit Herzog Max in Bayern, die Kräuter Seitenmusi, die Eschenloher Sänger, Uli Merz aus Wörnsmühl, das Trio Höss-Hallenbacher, die Reichersdorfer Sänger, die Ebersberger Volksmusi und viele andere, die sich um die echte Volksmusik in besonderer Weise verdient gemacht haben. Wir haben vorhin von Landeshauptmann Martin Haberfellner erfahren, warum es die bayerischen Gebirgsschützen sind, die diese Medaille entweder jedes Jahr oder in unregelmäßigen Abständen vergeben. Die Entscheidung, wer dafür in Frage kommt, entscheidet ein Kuratorium. Der Landeshauptmann verrät uns, wer zurzeit diesem Kuratorium angehört.
1: Das Kuratorium besteht satzungsmäßig aus 3 Landsleuten, steht da drin. Diese Landsleute werden bestimmt vom Bund der Bayerischen Gebirgsschützenkompanien, also von den Beschlussgremien. Das sind momentan 3 Stück. Der Peter Inger, Garmisch, und der Balthasar Hausl-Brandhofer von Aukirchen. Das sind die 2 Experten aus der Szene. Und ich bin aus der Szene der Gebirgsschützen als Landeshauptmann auch dabei. Wir 3 befinden über Vorschläge und auch beschließen, wer die Medaille kriegen kann.
0: Und Kuratoriumsmitglied Peter Egner lüftet jetzt das Geheimnis. Wer sind bzw. waren die Preisträger im Jahr 2026, die kürzlich in Waakirchen mit der Chiempauli-Medaille ausgezeichnet worden sind?
2: Der Hans Gust aus Ohlstadt, der Willi Grosser aus Starnberg, Osiander Darchinger, ein Dreigsang, und die machen auch Musik miteinander. Dann der Hans Ecker aus Gorsa, Geisach, und der Stefan Baumgartner aus Mirschbach.
0: Und die neuesten Preisträger der Chiempauli-Medaille haben diese Auszeichnung wirklich mehr als verdient, sagt der Peter Egner.
2: Also für Volksmusik hat eigentlich ja jeder ein erhebliches Maß und auch darüber geleistet. Wenn ich anfange vom Hans Gust, der ist zwar nur regionaler so bekannt aus Ohlstadt, aber ist auch schon 5 Jahrzehnte spielt er mit seiner Musi. Dann die Osiander Darchinger, sind 2 Schwestern und eine Freundin dabei. Die machen Musik miteinander und singen miteinander, auch schon 40 Jahre, über 40 Jahre. Der Ecker Hans aus Geissach, ein Zitterspieler, hat viele Junge ausgebildet, und der Stefan Baumgartner aus Mürsbach hat eine nicht nachvollziehbare Reihe von Veranstaltungen, die mit Brauchtum und so weiter halt zu tun hat. Und dann der Willi Grosser aus Starnberg als bekannter Sprecher. Der Willi Grosser ist ja ein bekannter Radiomoderator, hat jahrelang, über 30 Jahre mit der Hedi Heeres die Volksmusiksendung moderiert, alle im Wechsel, hat auch selber Musik gemacht und ist bekannt worden durch seine Texte, hauptsächlich als Georg Queri-Vorträger.
0: Ja, und deswegen werden die diesjährigen Preisträger der Chiempauli-Medaille auch den Rest dieser ersten Volksmusikstunde hier bei Radio Alpenwelle gestalten. Freuen Sie sich jetzt mit mir auf den Dreigsang und die Gitarrenmusi Osiander Darchinger aus der Umgebung von Bad Tölz, auf die Hackbrettmusi Hans Gust aus Ohlstadt, auf den Gorserer Zitterklang und auf die kurzen, heiteren Textbeiträge von Willi Grosser aus Starnberg. Lediglich der einstige Miesbacher Trachtenvorstand Stefan Baumgartner, der ist nicht zum Herrn, weil der kein Sänger oder kein Musikant, sondern ein Förderer der Volksmusik ist. Ja, und da habe ich mir überlegt, wer könnte denn für ihn ersatzweise einen musikalischen Beitrag leisten? Ja, und da bin ich auf den unvergessenen Sänger Sepp Sondheim gekommen, der aus dem Leitzachtal stammt und später Gastwirt in Parsberg bei Miesbach war. Er errang anno 1930 beim Egerner Preissingen zusammen mit Beppi Burda den 2. Platz. Ja, und auch ihm wurde zu Lebzeiten die Chiempauli-Medaille verliehen, auch wegen seiner vorbildlichen Arbeit für die Jugend. Ja, und da ist er, der unvergessene Sepp Sondheim.

Jetzt wäre es ein bisschen jägerisch. Das gehört auch dazu, zum Almerleben. Wenn es einmal das Abend anfängt, dann geht meistens der Vater. Ist also nicht der Vater. Der Vater ist der Vater. Und der Vater, das ist der Großvater. Geht der Großvater, meistens mein Enkel, den schickt man halt mit, dass er nicht allein auf muss. Und wenn halt da was war, der tat irgendwo zusammenfallen oder was, dass nicht jemand dabei ist. Und so sind sie halt einmal miteinander aufgegangen im Frühjahr, dass sie nachschauen drum, an der Alm, ob nicht irgendwas passiert ist, dass da Eindruck von Schnee oder sonst irgendwas, dass man es noch richten kann, bis es noch so weit ist, dass man die Alm fahren kann. Und dann sind sie halt auf, die zwei. Und waren ganz der Letzten, wie sie drum waren, haben geschaut, das war alles wunderbar in Ordnung, hat nichts gefällt, aber dann haben sie sich nieder da und haben Brotzeug gemacht, haben sie was dabei gehabt. Und gerade schön war es nahe, dann haben sie halt so richtig durchgeschnauft und allein sind sie gewinnen und geredet haben sie miteinander, gell, der Bub hat halt geredet. Der Großvater, der war halber tot, der hat nichts gehört, aber der, ja, ja, hat er gesagt. Und der Bub, der hat es frei gehabt, wenn der Großvater, ja, ja, gesagt hat. Aber wie ist der Teufel, wo ich komme, da fahre gerade schon, so ein verfrühter Bergsteiger da vorbei, ne? Der Stoderer halt, nicht? Und wie der die zwei sitzen sieht, sagt er, ach, ihr beide, ihr seid aber zu beneiden, was? Hier in dieser herrlichen Luft, das ist ja derart schön hier. Da kann die Lunge wieder richtig durchatmen. Ihr wisst ja gar nicht, was ihr habt hier oben. Der Vater gesagt. Was hat er gesagt? Da wir so eine gute Luft haben, hat er gesagt. Ja, und diese schöne Aussicht, dieser herrliche Blick hier runter, das ganze Tal, das ist ja unfassbar schön, ist das hier. Was hat er gesagt? Eine schöne Aussicht, Thomas, hat er gesagt, da ist ein bisschen ins Tal habe ich Sicht, hat er gesagt. Aha. Und dann hat der andere Schwärmer angefangen, gesagt, ach, ich kann mich ja erinnern, ich war hier schon oben vor 30, 35, ich glaube schon vor 40 Jahren war ich des Öfteren hier oben, wunderbare Abende verbracht. Das war herrlich hier oben, diese Gesellschaft. Und eine Sängerin war hier oben, das war ein Mädchen. Wenn ihr alle die hätte kennenlernen müssen, das war ein tolles Mädchen. Und kein Kind von Traurigkeit, oh nee, nee, nee. Das war wunderbar hier oben. Was hat er gesagt? Oma Kinder. Ja.

Ja, jetzt kommen wir zum letzten Gesetzel. Feins Gesetzel zum Nachdenken. Das ist mit der Liebe halt überhaupt. Hat der Bub, hat er gerade, wie er halt so hergewachsen ist, der Bub, oder wie es halt sein Kinder, hat er gesagt, Papa, hat er gesagt, was ist denn das eigentlich, die Liebe? Ja, der Vater gesagt, die Liebe, Bub, hat er gesagt, die Liebe ist das Licht und die Wärme unseres Lebens. Aha. Und die Ehe, Papa, was ist denn das? Das ist Stromrechnung. Dann. Aber bevor es jetzt so fein wird, muss ich jetzt zu der Liebe halt doch noch ein bisschen was sagen, weil wir uns zum Heiraten überhaupt. Also gut, ich weiß nicht, ob das auch gut tut auf die Dauer mit meiner Schwiegertochter. Die kocht ja mit Sauerkraut nicht einmal Wacholderperlen. Also wenn ich ehrlich bin, ich will ja nicht gerade behaupten, dass das einmal einen Scheidungsgrund abgeben kann, aber wer weiß. Und ich habe meinen Buben hergenommen und habe ihm gesagt, weißt du, habe ich gesagt, alles was recht ist. Aber ein Sauerkraut ohne Wacholderperlen, sowas sollst du von Anfang an gar nicht einreißen lassen. Mit keinen Wacholderperlen im Sauerkraut drin fangen so und eines schönen Tages bist der Depp. Und kannst auf Mittag deinen Leberkäse aus dem Papier rausfressen. Hat alles nichts geholfen. Verliebt, wenn einer ist. Der spannt gar nicht, wie lätschert, dass er Sauerkraut schmeckt, wenn keine Wacholderperlen drin sind. Ich hätte ihn besser aufklären sollen. Man klärt seine Kinder viel zu wenig auf. Du meinst, der bewundert, wie gescheit das sind und sich in Weisheit mit dem Löffel vom Fernseher herausgefressen. Dabei wissen sie nicht einmal, was sie sich anlernen, wenn sie eine daherziehen, die wo keine Wacholderperlen ins Sauerkraut nicht tut. Mit meiner Schwiegertochter habe ich natürlich schon auch geredet, gell? Die redet sich auf ihre modernen Ernährungsgrundsätze aus und damit passt er. Ich dachte mir am liebsten Sauerkraut roh auf dem Tisch stehen. Also das hätte es bei meiner Alten nicht gegeben. Die, wenn wir ein Sauerkraut haben, die bäckt mir heute noch die irrigen Wacholderperlen mit der Gabel von ihrem Teller raus und lasst es mir zukommen. Das heiße ich Liebe. Aber nicht das, dass ich mir auf die Nacht ohne BH und den Pulli zu viel Mund vor dem Fernseher hinhock. Da gehört einfach auf den Tisch gehauen und gesagt, den kannst du auch abhalten. Wenn es drum und drauf ankommt, wenn ich dann nicht einmal Wacholderperlen in mein Sauerkraut reinkriege. Mei, mir graust bloß, wenn ich drüber denke, was da noch alles daherkommt in so einer Ehe, wenn erst einmal Kinder da sind. Da kann er sich auf was gefasst machen, der Bub. Wenn es zwingt, in die Wacholderperlen schon so ein Geschiss hermacht, die Sorgen hat man vielleicht schon heutzutage mit seinen Kindern.

0: Am Grundlsee war es das Stück vom Gitarrentrio Ossian der Dalchinger. Und vorher haben wir die drei Damen als Dreigesang gehört, so sieht man es eigentlich öfter. Der Dreigesang Ossian der Dalchinger, mein Bub, hat mich geheißen. Für ihre großartige Leistung um die echte Volksmusik sind die drei Damen Ossian der Dalchinger am 31. Mai mit der Chiempauli-Medaille ausgezeichnet worden. Ebenso wie Hans Ecker vom Geißerer Zitterklang, da haben wir ein paar Stückel gehört, in derer Stunde zuletzt den Hauselbordischen und die Hackbrettmusi Hans Gust über den Heuberg hat der Polka geheißen, die vorher mal erklungen ist. Und dann ist auch ausgezeichnet worden der frühere Trachtenvorstand aus Miesbach, der Stefan Baumgartner. Für den haben wir ersatzweise ein Sondheim-Sepp singen lassen. Der Stefan kann vielleicht nicht so gut singen, dafür andere Dinge ganz gut. Und eben auch ausgezeichnet mit der Chiempauli-Medaille, wirklich mehr als verdient. Der Willi Grosser, mittlerweile 92 Jahre aus Starnberg. Unvergleichliche Stimme, unvergleichliches Wissen. Langjähriger Moderator und Volksmusiksprecher, wirklich einzigartige Persönlichkeit. Ihnen allen ganz, ganz herzlichen Glückwunsch. Ja, und in der nächsten Stunde auf der Alpenmelle, ja, da wird es wieder mal ein bisschen historisch.
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2: Ich bin Fabian Schaffer. Bundesinnenminister Dobrindt will Abschiebungen nach Afghanistan deutlich ausweiten. Künftig sollen 3 Charterflüge pro Monat möglich sein, dazu Einzelabschiebungen über Linienflüge. Grundlage sind Gespräche zwischen dem Innenministerium und den Taliban. Erst vor kurzem hat Deutschland 32 Afghanen abgeschoben, darunter Straftäter, die wegen Vergewaltigung und Tötungsdelikten verurteilt worden waren. Die durchschnittliche Zahl der Hitzetage in Deutschland mit Spitzenwerten über 30 Grad hat zugenommen. Das geht aus Daten des Deutschen Wetterdienstes hervor. Jahre mit deutlich mehr als 10 Hitzetagen waren bis vor rund 10 Jahren seltenere Ausreißer. Thomas Thonfeld berichtet.
3: Seit 8 Jahren geht der Trend klar nach oben, heißt es auch vom Umweltbundesamt. Denn seitdem kommen die starken Hitzeperioden fast jeden Sommer, teils mit 17 oder sogar 20 Hitzetagen pro Jahr. Die Luftmassen aus Südwesteuropa, die auch aktuell für die Hitze sorgen, sind heute deutlich heißer als noch in den 60er bis 80er Jahren, sagen Experten.
2: Im Wettersteingebirge bei Grainau ist ein 19-Jähriger bei einer Klettertour tödlich verunglückt. Auf knapp 1700 Metern Höhe ist ein Haltegriff ausgebrochen. Der junge Mann ist daraufhin fast 100 Meter durch felsiges Gelände gestürzt und noch am Unfallort gestorben.

0: Landeshälfte lokale Schauer und Gewitter. Die nächsten Tage bleiben sonnig und heiß. Einzelne Hitzegewitter sind aber vor allem morgen und am Dienstag möglich.
1: Ja, und wenn es so heiß ist, dann ist es natürlich kein Spaß, keine Gaudi in der Hitze im Stau zum Stehen, ist aber so. Die Verkehrsredaktion von Radio Altbille, die A8 Salzburg Richtung München, zwischen Irschenberg und Hofelinger Forst, Stau und stockender Verkehr. Und auf der A99 der Ostumfahrung München Richtung Nürnberg, zwischen Haar und dem Kreuz München Ost, liegt ein Spanngurt auf der Autobahn. Seien Sie da bitte entsprechend vorsichtig. Ja, und gerade vorhin hat uns noch eine Meldung erreicht vom Luis. Bitte schön, Luis. Kommt nicht. Also der Luis hat mitgeteilt, dass in der Nähe von den Gries hat sich irgendwas ist da passiert, da ist ein Rettungsfahrzeug außerhalb von den Gries ist das, sonst da bitte auch entsprechend vorsichtig, irgendwas ist vorgefallen an einem Gehweg. Dankeschön, Luis, dass du das gemeldet hast. Unter 08041 799 und 4x4. Und da haben wir auch dann gleich noch die Blitzer-Anhänger. Und zwar, da gibt es jede Menge. In Fischbachau, in Lehnpoltstraße, in Irschenberg, in der Miesbacher Straße, in Sauerlach, kurz nach dem Ortseingang, wenn man aus Richtung Arget kommt, in Ascherling an der Hauptstraße von Tölz oder Igling kommend, in Geretsried beim Schulzentrum in der 30er-Zone ist ein Blitzeranhänger, ebenso auch in Schlegeldorf bei Lengries und in Vorderriss. Weitere Blitzeranhänger gibt es in Weilheim am Ortseingang von Seeshaupt kommend und in Penzberg in der Seeshaupter Straße, wenn man aus Richtung der Autobahn kommt. Das ist in diesem Moment die 50er-Zone. Nochmal unsere Nummer, wenn es irgendwas zu melden gibt, 08041 799 und 4x4. Am allerbesten erreichen Sie uns per WhatsApp. Und ansonsten auch für alle Volksmusikfreunde irgendwas, ja, Hinweise, Veranstaltungshinweise, Anfragen zu Werbungen, Werbemöglichkeiten bei uns, Musikwünsche oder was halt sonst auf dem Herzen habt, schreibt einfach eine E-Mail an volksmusik@alpenwelle.de.
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Mit diesem Halbwalzer in D vom Kräutertrio begeben wir uns in dieser Stunde in das geschichtlich hochinteressante Tegernseer Tal. Viele Urlaubsgäste besuchen in diesen Sommertagen und Wochen unsere schöne Region und viele davon zieht es dabei auch immer wieder in die Gegend rund um den Tegernsee. Was unsere Gäste vermutlich nicht wissen, in dieser von Bergen umgebenen Gegend hat es unter den Einheimischen früher viele echte Charakterköpfe gegeben. Handwerker, Arbeiter, Bauernknechte, fesche Eumerinnen und auch zahlreiche Wildschützen. Und alle haben sie die bayerische Lebensart geliebt und gelebt. Bier und deftiges Essen nicht verachtet, nicht immer alle Gesetze und Verordnungen eingehalten, sich dem Königshaus gegenüber dafür aber achtvoll und würdevoll verhalten. Und deshalb drehen wir das Rad der Zeit in dieser Stunde um viele Jahrzehnte, teilweise auch um 100 oder 150 Jahre zurück in die sogenannte gute alte Zeit, die natürlich längst nicht immer so gut war, wie man das vielleicht annehmen könnte. Und daher haben wir heute eine große Rarität für unsere Zuhörer. Toni Wackersberger erzählt von wahren Begebenheiten aus dem Tegernseer Tal, die sich im 19. und am Anfang des 20. Jahrhunderts dort wirklich zugetragen haben. Er liest aus handgeschriebenen Aufzeichnungen, die ihm sein Großvater Josef Wackersberger hinterlassen hat. Er hat diese wahren Begebenheiten in den Jahren um 1930 aufgeschrieben, um sie der Nachwelt zu erhalten. Einige von diesen Geschichten wurden bei einer Lesung nur einem ganz kleinen Personenkreis vorgestellt. Radio Alpmühle war jedoch mit Zustimmung der Familie Wackersberger mit dem Mikrofon bei dieser Lesung dabei. Bevor uns Toni Wackersberger zuerst Interessantes über seinen Großvater selbst erzählen wird, sage ich Ihnen noch, wer uns musikalisch in dieser Stunde erfreut. Das sind heute die Birkregelmusi, der Röpfel Dreigsang, die Aubichi-Musikanten, der Tegernseer Zwergsang, die Familienmusik Wackersberger, die Reichersdorfer Sänger, das Kräutertrio und die Kräuterklarinettenmusi, das Seitentrio des Oberbayerischen Volksmusikarchivs und die Flachgauer Musikanten von Tobi Reiser, die jetzt schon mal aufspielen werden.

0: Herzliches Grüß Gott. Zu meiner Lesung war ich Tegernseer Geschichten aufgeschrieben von meinem Großvater Josef Wackersberger. Geboren ist der Josef Wackersberger am 16. Januar 1869. Gestorben ist er am 10. August 1952. Am 18. Februar 1895 heiratete er die Tochter des Zosenbauern Anna Winkler von Hagrein. 1896 gründete er selbst ein Baugeschäft, in dem er laut Lohnlisten bis zu 52 Mann beschäftigt hatte. Seine Bautätigkeit reichte von der Tölzer bis in die Miesbacher Gegend, was für die damalige Zeit ein großer Wirkungsbereich war, da ja als Transportmittel soweit möglich die Eisenbahn und zu den Baustellen nur Pferdefuhrwerke in Betracht kamen. Auch im Schloss und in der Brauerei wurde er mit den anfallenden Arbeiten betraut, wobei nach seinen Erzählungen die Rechnungen alle in Goldmark bezahlt wurden. 1905 hat er das damalige kleine Strohgürtel, ein 32. auf- und umgebaut, so wie es sich teilweise noch heute darstellt. Noch vor dem Ersten Weltkrieg hat er dann mit dem Baugeschäft aufgegeben und nur den Steinmetzbetrieb weitergeführt mit den üblichen Aufträgen für Grabdenkmäler und Gruften. Aber auch mit großen Aufträgen wurde er betraut, zum Beispiel das Oberländerdenkmal in Waakirchen und das Kriegerdenkmal in Tegernsee. Josef Wackersberger war auch ein sehr heimatverbundener Mensch mit großem Interesse an der Heimat- und Klostergeschichte, worüber er bestens Bescheid wusste. Bei der Wiedergründung der Gebirgsschützenkompanie Tegernsee war er der Hauptinitiator. Viele Jahre war er Schriftführer beim Altertumsgauverein mit seinem Heimatmuseum, damals noch im Salitraunwesen. Aber auch der Riedersteinverein mit seiner Kapelle und der Trachtenverein, die Wallberger, lagen ihm am Herzen. Lange Jahre war er auch im Tegernseer Alpenverein. Auch für die alten Bräuche war mein Großvater zu haben. Und so kam es auch dazu, dass er bei dem letzten großen Haberfeldtreiben in Miesbach im Oktober 1893 mitgemacht hat. Er lebte neben seiner ewigen Tabakspfeife drei Dinge, wenn es das Leben erlaubte. Eine zünftige Brotzeit, einen gemütlichen Frühschoppen, aber ganz besonders den täglichen 5 Uhr Tee im Breistüberl. Mein Großvater arbeitete fast bis zum 80. Lebensjahr und starb 1952 im Alter von 82,5 Jahren.
1: Ja, und einen Teil der wahren Geschichten, die Josef Wackersberger seinerzeit für die Nachwelt aufgeschrieben hat, über Personen, die früher im Tegernseer Tal daheim waren, oder über Vorkommnisse, die hier geschehen sind, hören Sie in dieser Stunde noch hier auf der Alpenwelle.

Der Großvater hat so circa gute 100 Kurzgeschichten um den Tegernsee aufgeschrieben. König Max Denkmal im Paradies, nächst der Schießstätte. Dieses wurde im Jahre 1863 enthüllt unter Anteilnahme der ganzen Bevölkerung. Gemeindevorsteher war damals Josef Stillner, ehemaliger Teiblerbauer. Er war kein guter Redner. Daher ersuchte er das Ausschussmitglied Glasermeister Georg Kirchberger Senior, die Festrede zu halten. Dieser hielt eine glänzende Rede auf die vielen Verdienste König Max I. und forderte zum Schluss der Rede die Anwesenden auf, mit ihm einzustimmen in den Ruf: Seine Majestät Max Josef I. erlebe hoch, hoch, hoch! Trotzdem, dass Max I. bereits am 12. Oktober 1825 gestorben war, ließ er ihn hochleben, worüber sehr viel gelacht wurde. Kirchberger starb im hohen Alter in Miesbach nach 1890.

Der alte Hompasser, Johann Hagen, geboren beim Gutfelder, kaufte das Hompasser Anwesen und heiratet Magdalena Meier vom Ingel am Tegernseer Berg. Diese, als noch ledig, war Sennerin auf der Luckeralm, jetzigem Hirschberghaus. Da ging heute halt einmal der Hagen an einer Samstagnacht, wie es damals der Brauch war, zu sein Dirndl. Es ist ein weiter Weg von Gutfeld am Hirschberg. Aber wenn die Lieb einen treibt, da ist kein Weg nicht zweit. Aber mir ist er schon arg geworden. Und wie es hat sein wollen, ist auch noch ein rechter Schirks wiedergekommen und ganz der Mast, nass durch und durch ist er oben angekommen. Sein Dirndl hat sich wohl erbarmt drüber. Aber er hat sich gar nicht der Warme können. So der Frauen ist er gewesen und verdrossen. Und mit der Lieb muss nicht viel los gewesen sein. Denn er hat gesagt zum Lenei, daheim habe ich gemeint, es gluscht mir etwas und da war ich gerade so lala. Also muss nicht viel los gewesen sein. Er hat dann später das Lenei geheiratet. Da muss ihn öfters gluscht haben und hat mehrere Kinder zusammengebracht, als ein Fenstersteg in sein Häusl gehabt hat. Dekan Christoph Ziegler von Tegernsee ging öfter in den Altbach spazieren, sah die ansehnliche Kinderschar und sagte zum Hompasser, aber Hong, jetzt darfst du schon bald aufhören. Da sagte der Hompasser, ja mei, Hochwürden, ich habe ja sonst auch nichts Gutes auf der Welt, sie ist halt meine Brade. Der Dekan gibt ihm hierauf einen halben Gulden und sagt, zum Bradl gehört auch ein Salat dazu. Da kauft er einen und lässt das Bradl nur gut schmecken und ging schmunzelnd seinen Weg weiter. Dekan Ziegler ist hier 1872 gestorben und begraben, war vorher Pfarrer in Kreuth.

Der Bräuhansl, Johann Reifenstuhl. Anwesenbesitzer zum Brei in Berg, in Rottach, das ist neben Angermoor um. Der Hansl war ein Original und ein Witzvogel erster Güte. Aber einmal hat er sich einen sehr derben Witz erlaubt, der ihm teuer zu stehen kam. Saß da der Hansl zu Wunshammers Zeiten, circa 1884, einmal voller Gaudi und Humor im kleinen Breistübel, musste infolge des reichlichen Biergenusses einmal austreten und ging vom Stübel aus statt links nach rechts, kam ins Huthaus, links beim Durchgang, wo der Trebern-Trockenapparat steht, war damals eines der Kühlschiffe, die 1886 im ersten Stock in der ehemaligen Bibliothek, später Theatersaal, verlegt wurden. In eine der benannten Kühlschiffe, wo das heiße von der Pfanne kommende Bier gekühlt wurde, schiffte Hansl in die warme Sud hinein. Er wäre nicht erwischt worden, wenn der Zufall es nicht wollte, dass gerade Gendarmerie-Sergeant Schlehhuber vom Schloss her durch die Türe hereinkam, um Bier zu holen. Er stellte Hansl zur Rede, was er da mache. Hansl sagte, ja, bin ich denn da nicht recht? Ich hab gemeint, es ist Heisel. Weiß mir doch zurecht, ich käme ja nimmer aus und dank dir vielmals her, wenn's mich weißt. Die Ausrede hat aber Hansl nichts geholfen, weil sie ihn eben kennt haben. Und er musste die halbe Sud, die im Kühlschiff war, die ausgelassen wurde, damit Fisch auch was haben, ersetzen. An Hansl hat's nicht geschaut. Aber zuwider war es ihm zeitlebens, wenn einer vom Biersern oder vom Heisel was gesagt hat. Aber er hat es gemerkt. Er hat sich nimmer vergangen und alle das richtige Heisel gefunden.

Hähnerin. Die Hähnerin hat einen argen Zorn gehabt auf die Jäger und Forstleute, weil auf die ihre Anzeige hin der Mo und Burm haben oft sitzen müssen. Da war es einmal gerade beim Hängen, als er so ein Grärspecht vom Forst am Schliers nach dem Hag neben der Wiesen vorbeigegangen ist. Die Hähnerin, nicht faul, hebt einen Rock auf und zeigt ihm Pfeigrotz Zifferblattl. Da ist er giftig geworden. Nimmt seinen Feldstecher und hat sich überzeugen wollen, ob das zwings ihm oder doch wegen der Notdurf geschehen ist. Aber trotz genauer Schauung hat er nichts gewiss feststellen können. Den Jäger hat er saumassig gestunken und hat die Geschichte angezeigt. Die Hähnerin kriegt eine Verhandlung zum Mirsprach und weil es gesagt hat, es hat ganz was Schieres gedruckt, das sie nicht mehr hat halten lassen. Und von hinten hat sein Jäger nicht sehen können, ist freigesprochen worden. Das ist in Zeitung gekommen. Ein Gedicht haben sie auch gemacht. Und der Jäger ist arg erblickt worden. Er geht nicht mehr gern vorbei beim Hähnerer und hat gar keine Lust nicht mehr, eine weiße Scheim zu zeigen und schaut jetzt nur mehr ins Gräni. Das ist ihm lieber. Ja, die haben einen langen Kittel gehabt. Jetzt muss ich schnell was erzählen, was ich als Bub Mitte der 50er Jahre mitgemacht habe. So grau haben wir beim Verstechstall spielen, beim Becke. Dann kommt die König Mari von der Wolfgrab hinten, die kommt vom Heigl, das war es beim Solacher war noch, vom Einkaufen. Und wir haben da beim Becke rumgerast. Dann ist auf einmal Stäblim, die Straße war noch nicht her damals. Dann ist Stäblim, Kittel war ja lang bis zum Knie habe. Auf einmal hat es geraschelt und ist ein ganz Bache weggelaufen. Also damals haben sie keinen Schlüpfer oder sonst was angehabt. Also da ist, oder kein Liebestäter.

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Der Schafkurbi. 1884 im November wurde am Siebiberg ein Wilderer erschossen. Ein Tiroler, genannt der Schafkurbi, von einem Jäger namens Brambig. Kurbi war für vogelfrei erklärt, war gefürchtet als Hütteneinbrecher und Dieb, der den Holzknechten ihren Wochenvorrat wegnahm. Die Leiche des Wilderers wurde nach Egern in die Totenkapelle verbracht und in Egern beerdigt. Brambig, ebenfalls ein Tiroler, wurde nach Tegernsee versetzt ins Revier Alpbachtal. Ich habe ihn persönlich gut gekannt. Er war ein großer, stattlicher Mann mit schwarzem Vollbart. Wir waren bei der 1884 gegründeten Jungschützengesellschaft beisammen und unter uns Schützen der Präbierbeck benannt. Er war infolge der Tat dem Trunke ergeben und kam später von der Jägerei weg. Die Tegernseer Gemeinde- und Forstamtsjagd hatte damals Herzog Karl Theodor in Pacht. Brambig ging ins Schliersee Gebiet zur Holzarbeit, verkaufte sein Gewehr, mit dem er den Wilderer erschossen hatte, an Johann Neumüller, späteren Hennerer Wirt und Bauer am Kreuzberg, der in späteren Jahren mit seinen Söhnen eine Rolle als gewerbsmäßiger Wilderer spielte und manches Jahr hinter Schloss und Riegel verbrachte. Johann Neumüllers Mutter war eine Schwester des Leonhard Pöttinger zum Schiedler in St. Quirin, der ihr Bruder ist ein Röderstar oben erschossen worden und verscharrt an der Grotten, wo das Kreuz ist, da ist der Eigrum gewesen. Nach 30 Jahren haben sie ihn noch beim Wegmacher gefunden und das ist eine Schwester gewesen. Also es liegt also im Blut hier.

wahre Geschichten aus dem Tegernseertal, aus längst vergangener Zeit, waren das in dieser Stunde hier auf der Alpenwelle. Aufgeschrieben von dem Steinmetz Josef Wackersberger Anfang vorigen Jahrhunderts und öffentlich vorgelesen von seinem Enkel Toni Wackersberger aus Rottach-Egern.

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1: Ich bin Oliver Urbanke. Der Präsident des Deutschen Instituts für Wirtschaftsforschung, Fratscher, hält die Vorschläge der Rentenkommission für unzureichend. Sie gehen in die richtige Richtung, bleiben aber insgesamt zu vorsichtig, sagt er der Rheinischen Post. Thomas Thonfeld berichtet.
2: Mut und Konsequenz, das vermisst der DEW-Präsident bei den Reformvorschlägen. Denn an den drei größten Problemen, so Fratscher, würden sie nichts ändern. Der hohen Altersarmut, der zu starken Belastung der jungen Generation und der Schieflage bei der Gerechtigkeit. Ein höheres Renteneintrittsalter, die Einführung einer kapitalgedeckten Rente und weniger Frühverrentungen hält er allerdings für richtig.
1: Bauernpräsident Rugwied sieht die Landwirtschaft auf eine Liquiditätskrise zuschlittern. Die Produktionskosten für viele Getreidearten seien zu hoch, die Verkaufspreise zu niedrig, so Rugwied. Manche Landwirte hätten schon die Düngung reduziert, um Kosten zu sparen. Stickstoffdünger beispielsweise ist etwa 30% teurer als noch vor einem Jahr. Zurzeit liegen die Temperaturen vielerorts weit über 30 Grad. Solche sogenannten Hitzetage gibt es in Deutschland immer öfter. Das geht aus Daten des Deutschen Wetterdienstes hervor. Jahre mit deutlich mehr als 10 Hitzetagen waren bis vor rund 10 Jahren eher ein Ausreißer. Jetzt kommen sie häufiger vor. So gab es 2018 mehr als 20 Hitzetage, 2019 und 2022 je 17 Hitzetage. Nach dem Triumph der deutschen Mannschaft gestern stehen auch heute wieder einige Partien bei der Fußball-WM in Nordamerika an. Den Anfang macht Europameister Spanien. Ab 18 Uhr geht's gegen Saudi-Arabien. Um 21 Uhr folgt dann die Partie Belgien gegen Iran. Und in der Nacht ab 0 Uhr spielt Uruguay gegen Kap Verde und ab 3 Uhr dann Neuseeland gegen Ägypten. Es ist heiß bei uns in Bayern mit bis zu 37 Grad in der Spitze. Sonne und Quellwolken wechseln sich ab. Später gibt's besonders in der Osthälfte lokale Schauer und Gewitter. Die nächsten Tage bleiben sonnig und heiß. Einzelne Hitzegewitter sind aber vor allem morgen und am Dienstag möglich.
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1: Ich bin Oliver Urbanke. Die Linke verpflichtet ihre Abgeordneten im Bund und in Europa, einen Großteil ihrer Diäten an Sozialfonds abzugeben und nicht mehr als ein Durchschnittsgehalt für sich zu behalten. Das ist beim Parteitag in Potsdam beschlossen worden. Der Gehaltsdeckel orientiert sich am Tarifvertrag für den öffentlichen Dienst und liegt aktuell bei 5.300 Euro brutto. Für Alleinstehende mit Steuerklasse 1 sind das rund 3.300 Euro netto im Monat, heißt es im Antrag. Zum Vergleich, ein Bundestagsabgeordneter erhält derzeit mit Zulagen mehr als dreimal so viel. Die Vorschläge der Rentenkommission gehen laut einem Wirtschaftsexperten nicht weit genug. DIW-Chef Fratscher sagte der Rheinischen Post, die Pläne seien zu vorsichtig und änderten nichts an den drei größten Problemen. Hohe Altersarmut, zu starke Belastung junger Menschen und Ungleichheiten im System. Er fordert von der Regierung Nachbesserungen. Unabhängig von der gesetzlichen Rente sorgen viele Menschen auch privat fürs Alter vor. Nahezu jeder Zweite in Deutschland legt Privatgeld zurück. Das geht aus einer Umfrage für die Bild am Sonntag hervor. Demnach bestätigten 59% der Befragten, beispielsweise mit einem Sparbuch oder Aktien, privat vorzusorgen. 42% gaben hingegen an, nicht privat für ihren Lebensabend zu sparen. Nach dem 2:1-Sieg gegen die Elfenbeinküste steht die deutsche Fußballnationalmannschaft bei der WM vorzeitig als Gruppensieger fest. Nur die Sprunggelenksverletzung von Nico Schlotterbeck trübt die Freude im WM-Lager. Ob bzw. wie lange er möglicherweise ausfällt, ist noch unklar. Für morgen hat Trainer Julian Nagelsmann den Spielern freigegeben. Thomas Thonfeld berichtet.
2: Nach 2 Siegen hält der Bundestrainer natürlich an den bewährten Abläufen fest. Am Regenerationstraining heute sowieso und genauso auch am folgenden Familientag. Begründung: Es gibt uns allen Kraft, wenn wir unsere Familien sehen. Deutschlands erstes K.O.-Spiel bei dieser WM steht am 29. Juni gegen einen Gruppendritten an.
1: Am Abend klingen die lokalen Schauer und Gewitter ab und die Wolken lösen sich größtenteils auf. Die Nacht wird dann sternklar bei 20 bis 14 Grad. Morgen scheint die Sonne, gegen Nachmittag kann es örtlich dann immer wieder zu Hitzegewittern kommen. Die Höchstwerte erreichen 27 bis 33 Grad. Am Dienstag schaut's ähnlich aus. Von Mittwoch bis Freitag herrscht dann richtig sonniges Hochsommerwetter mit Nachmittagswerten im Schnitt von bis zu 37 Grad.
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1: Ich bin Oliver Urbanke. Mit Sparbuch oder Aktien privat fürs Alter vorsorgen. Das macht einer Umfrage zufolge etwa die Hälfte der Menschen in Deutschland. Viele sind davon überzeugt, dass die gesetzliche Rente zu knapp ausfallen wird. Im vergangenen Jahr haben 80% in einer Umfrage angegeben, dass sie sich sicher sind, mit den staatlichen Leistungen ihren Lebensstandard nicht halten zu können. In Bayern ist im vergangenen Jahr weniger Elterngeld ausgezahlt worden als zuvor, rund 1,3 Milliarden Euro. Der Grund? In Bayern sind 2025 knapp 3.800 weniger geboren worden als im Jahr davor. Das geht aus dem Jahresbericht des Zentrums Bayern Familie und Soziales hervor. Das Deutsche Rote Kreuz warnt vor mangelndem Zivilschutz in Deutschland. DRK-Präsident Gröhe sagt T-Online, Deutschland sei bei weitem nicht gut genug vorbereitet. Er kritisiert, dass Hilfsorganisationen wie das DRK nicht in Verteidigungsplanungen einbezogen werden und fordert bessere Bedingungen für Ehrenamtliche im Bevölkerungsschutz. Die zweiten Gruppenspieltage bei der Fußball-WM gehen weiter. Von heute Abend bis morgen früh sind die Gruppen G und H an der Reihe. Moritz Einzel blickt voraus.
2: Den Anfang macht Europameister Spanien mit der Partie gegen Saudi-Arabien. Die Spanier wollen nach dem blamablen 0:0 zum Auftakt gegen Kap Verde den ersten Eindruck korrigieren. Anstoß ist um 18 Uhr deutscher Zeit. Kap Verde trifft im anderen Spiel der Gruppe H um Mitternacht auf Uruguay. Alle vier Teams in dieser Gruppe haben jeweils einen Punkt. Das gilt auch für die Mannschaften in Gruppe G. Hier spielt Belgien ab 21 Uhr gegen den Iran und Neuseeland trifft um 3 Uhr nachts auf Ägypten.
1: Am Abend klingen die lokalen Schauer und Gewitter ab und die Wolken lösen sich größtenteils auf. Die Nacht wird dann sternklar bei 20 bis 14 Grad. Morgen scheint die Sonne, gegen Nachmittag kann es örtlich dann immer wieder zu Hitzegewittern kommen. Die Höchstwerte erreichen 27 bis 33 Grad. Am Dienstag schaut's ähnlich aus. Von Mittwoch bis Freitag herrscht dann richtig sonniges Hochsommerwetter mit Nachmittagswerten im Schnitt von bis zu 37 Grad.
3: Hallo, hier ist Anja aus der Alpenwelle Verkehrsredaktion. Nix los, ihr kommt überall prima durch. 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
1: Ich bin Oliver Urbanke. Der Präsident des Deutschen Instituts für Wirtschaftsforschung, Fratscher, hält die Vorschläge der Rentenkommission für unzureichend. Sie gehen in die richtige Richtung, bleiben aber insgesamt zu vorsichtig, sagt er der Rheinischen Post. Thomas Thonfeld berichtet.
2: Mut und Konsequenz, das vermisst der DEW-Präsident bei den Reformvorschlägen. Denn an den drei größten Problemen, so Fratscher, würden sie nichts ändern. Der hohen Altersarmut, der zu starken Belastung der jungen Generation und der Schieflage bei der Gerechtigkeit. Ein höheres Renteneintrittsalter, die Einführung einer kapitalgedeckten Rente und weniger Frühverrentungen hält er allerdings für richtig.
1: Die Partei Die Linke verpflichtet ihre Abgeordneten im Bund und in Europa, einen Großteil ihrer Diäten an Sozialfonds abzugeben und nicht mehr für sich zu behalten. Der Gehaltsdeckel orientiert sich dabei am Tarifvertrag für den öffentlichen Dienst und liegt aktuell bei 5.300 Euro brutto. Zum Vergleich, ein Bundestagsabgeordneter erhält aktuell eine monatliche Diät von rund 11.800 Euro brutto. Den Landwirten machen hohe Kosten und gesunkene Preise für viele wichtige Produkte zu schaffen. Wenn die Branche keine Preiserholung bekomme, dann werde die Landwirtschaft in eine echte Liquiditätskrise hineinlaufen, sagte Bauernpräsident Ruckwied. Die Preissituation sei aktuell für alle Getreidearten miserabel, bis auf Raps, heißt es. Zum Auftakt gab es ein überraschendes 0:0 gegen Kap Verde. Gegen Saudi-Arabien soll jetzt der erste Sieg her. Spanien eröffnet in diesen Minuten Spieltag 2 der Gruppe H bei der Fußball-WM. Kap Verde trifft dann um Mitternacht auf Uruguay. Belgien in Gruppe G trifft ab 21 Uhr auf den Iran und Neuseeland spielt um 3 Uhr nachts gegen Ägypten. Am Abend klingen die lokalen Schauer und Gewitter ab und die Wolken lösen sich größtenteils auf. Die Nacht wird klar bei 20 bis 14 Grad. Morgen scheint die Sonne, gegen Nachmittag kann es örtlich dann immer wieder Hitzegewitter geben. Die Höchstwerte erreichen 27 bis 33 Grad. Am Dienstag schaut's ähnlich aus, von Mittwoch bis Freitag herrscht dann richtiges Hochsommerwetter mit Werten bis zu 37 Grad.
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1: Ich bin Oliver Urbanke. Die geplante Reform der Alterssicherung soll die Rente auch in den nächsten Jahren für jüngere Menschen sicher machen. Das kündigte Bundesarbeitsministerin Baas an. Die 30 Empfehlungen der Rentenkommission sollen am Dienstag offiziell übergeben werden. Demnach soll das Rentenalter schrittweise auf 68 steigen. Die sogenannte Rente mit 63 soll abgeschafft werden. Selbstständige und Politiker sollen außerdem in die gesetzliche Rente aufgenommen werden. Die durchschnittliche Zahl der Hitzetage in Deutschland mit Spitzenwerten über 30 Grad hat zugenommen. Das geht aus Daten des Deutschen Wetterdienstes hervor. Thomas Thonfeld berichtet.
2: Seit 8 Jahren geht der Trend klar nach oben, heißt es auch vom Umweltbundesamt. Denn seitdem kommen die starken Hitzeperioden fast jeden Sommer, teils mit 17 oder sogar 20 Hitzetagen pro Jahr. Und eine Studie des Max-Planck-Instituts zeigt, die 5 intensivsten Hitzewellen der vergangenen 45 Jahre gab es alle seit 2010.
1: Bundesinnenminister Dobrindt will Abschiebungen nach Afghanistan deutlich ausweiten. Künftig sollen 3 Charterflüge pro Monat möglich sein, dazu Einzelabschiebungen über Linienflüge. Grundlage dafür sind Gespräche zwischen dem Innenministerium und den islamistischen Taliban. Erst vor kurzem hat Deutschland 32 Menschen aus Afghanistan abgeschoben, darunter Straftäter, die wegen Vergewaltigung und Tötungsdelikten verurteilt worden waren. Bei der Fußball-WM stehen am Abend Spiele in Gruppe G und H an. Titelmitfavorit Spanien spielt gerade gegen Saudi-Arabien. Kap Verde trifft dann um Mitternacht auf Uruguay. Belgien in Gruppe G trifft ab 21 Uhr auf den Iran. Und Neuseeland spielt um 3 Uhr nachts gegen Ägypten. Am Abend klingen die lokalen Schauer und Gewitter ab und die Wolken lösen sich größtenteils auf. Die Nacht wird klar bei 20 bis 14 Grad. Morgen scheint die Sonne, gegen Nachmittag kann es örtlich dann immer wieder Hitzegewitter geben. Die Höchstwerte erreichen 27 bis 33 Grad. Am Dienstag schaut es ähnlich aus, von Mittwoch bis Freitag herrscht dann richtiges Hochsommerwetter mit Werten bis zu 37 Grad.
3: Guten Abend, hier ist Anja aus der Alpenwelle Verkehrsredaktion. 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
1: Ich bin Oliver Urbanke. In der Schweiz haben heute Gespräche zwischen dem Iran und den USA über eine dauerhafte Friedenslösung begonnen. Ein Streitpunkt dabei sind mögliche Mautregelungen in der Straße von Hormuz. Bundesaußenminister Wadefuhl warnt vor solchen Plänen. Katrin Müller berichtet.
2: Der für die weltweite Energieversorgung wichtige Seeweg muss wieder frei passierbar sein. Das sei ein Prinzip des Seevölkerrechts. Und dann würde sich auch der Ölpreis schnell normalisieren, so Wadefuhl beim Bürgerforum im Auswärtigen Amt. In der Absichtserklärung zwischen den USA und dem Iran ist die freie Durchfahrt durch die Straße von Hormuz demnach aber nicht zu 100% garantiert. Die Bundesregierung macht sie aber zur Bedingung für eine mögliche Lockerung der Iran-Sanktionen.
1: Die Linke verpflichtet ihre Abgeordneten im Bund und in Europa, einen Großteil ihrer Diäten an Sozialfonds abzugeben und nicht mehr als ein Durchschnittsgehalt für sich zu behalten. Das ist beim Parteitag in Potsdam beschlossen worden. Der Gehaltsdeckel orientiert sich am Tarifvertrag für den öffentlichen Dienst und liegt aktuell bei 5.300 Euro brutto. Für Alleinstehende mit Steuerklasse 1 sind das rund 3.300 Euro netto im Monat, heißt es im Antrag. Zum Vergleich, ein Bundestagsabgeordneter erhält derzeit mit Zulagen mehr als dreimal so viel. Bauernpräsident Rugwied sieht die Landwirtschaft auf eine Liquiditätskrise zuschlittern. Die Produktionskosten für viele Getreidearten seien zu hoch, die Verkaufspreise zu niedrig, so Rugwied. Manche Landwirte hätten schon die Düngung reduziert, um Kosten zu sparen. Stickstoffdünger beispielsweise ist etwa 30% teurer als noch vor einem Jahr. Bei der Fußball-Weltmeisterschaft stehen am Abend Spiele in Gruppe G und H an. Belgien in Gruppe G trifft ab 21 Uhr auf den Iran und Neuseeland spielt um 3 Uhr nachts gegen Ägypten. Kap Verde in Gruppe H trifft um Mitternacht auf Uruguay. Am Abend klingen die lokalen Schauer und Gewitter ab und die Wolken lösen sich größtenteils auf. Die Nacht wird klar bei 20 bis 14 Grad. Morgen scheint die Sonne, gegen Nachmittag kann es örtlich dann immer wieder Hitzegewitter geben. Die Höchstwerte erreichen 27 bis 33 Grad. Am Dienstag schaut's ähnlich aus, von Mittwoch bis Freitag herrscht dann richtiges Hochsommerwetter mit Werten bis zu 37 Grad.
3: Guten Abend, hier ist Anja aus der Alpenwelle Verkehrsredaktion. Grünes Licht für euch auf allen Straßen. 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
1: Ich bin Oliver Urbanke. Nach dem ernüchternden 0:0 im Auftaktspiel gegen Kap Verde konnte Spanien am zweiten Spieltag der Fußball-WM einen klaren Sieg einfahren. Gegen Saudi-Arabien stand es am Ende 4:0. Jetzt um 21 Uhr trifft Belgien auf den Iran, Kap Verde spielt um Mitternacht gegen Uruguay und Neuseeland ab 3 Uhr nachts gegen Ägypten. Die Vorschläge der Rentenkommission gehen laut einem Wirtschaftsexperten nicht weit genug. DIW-Chef Fratscher sagte der Rheinischen Post, die Pläne seien zu vorsichtig und änderten nichts an den drei größten Problemen. Hohe Altersarmut, zu starke Belastung junger Menschen und Ungleichheiten im System. Er fordert von der Regierung Nachbesserungen. Die durchschnittliche Zahl der Hitzetage in Deutschland mit Spitzenwerten über 30 Grad hat zugenommen. Das geht aus Daten des Deutschen Wetterdienstes hervor. Thomas Thonfeld berichtet.
2: Seit 8 Jahren geht der Trend klar nach oben, heißt es auch vom Umweltbundesamt. Denn seitdem kommen die starken Hitzeperioden fast jeden Sommer, teils mit 17 oder sogar 20 Hitzetagen pro Jahr. Und eine Studie des Max-Planck-Instituts zeigt, die 5 intensivsten Hitzewellen der vergangenen 45 Jahre gab es alle seit 2010.
1: Der Onlinehandel leidet immer stärker unter Betrug. Laut einer Analyse des Cybersicherheitsdienstes LexisNexis sind inzwischen fast 40% aller Betrugsfälle auf normale Kunden zurückzuführen, die die Konjunkturflaute ausnutzen. Den Rest verantworten kriminelle Banden, die Menschen gezielt zum Betrug anwerben. Die Nacht wird klar bei 20 bis 14 Grad. Morgen scheint die Sonne. Gegen Nachmittag kann es dann örtlich aber immer wieder auch Gewitter geben. Die Höchstwerte erreichen 27 bis 33 Grad. Am Dienstag schaut's ähnlich aus. Vom Mittwoch bis Freitag wird's noch einmal richtig heiß mit Nachmittagswerten bis 37 Grad.
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1: Ich bin Florian Klaus. In der Schweiz haben heute Gespräche zwischen dem Iran und den USA über eine dauerhafte Friedensvereinbarung begonnen. Dabei soll es aber zu Anlaufschwierigkeiten gekommen sein. Ronny Thorau berichtet.
2: Trump hatte am Sonntagnachmittag im US-Sender Fox News unter anderem erklärt, er habe dem Iran eine Warnung übermittelt. Sollte der Iran die Straße von Hormuz wieder schließen, dann würden die Iraner kein Land mehr haben, in das sie zurückkehren könnten. Die iranische Delegation in der Schweiz protestierte offenbar und wollte ihre Reaktion prüfen. Die Verhandlungen wurden angeblich nach 80 Minuten zunächst unterbrochen. Ob sie abgebrochen wurden, dazu gab es zunächst keine klaren Aussagen.
1: Eine geplante Reform soll die Rente auch in den nächsten Jahren für jüngere Menschen sicher machen. Das kündigte Bundesarbeitsministerin Baas an. Die Vorschläge der Rentenkommission sollen am Dienstag offiziell übergeben werden. Demnach soll unter anderem das Rentenalter schrittweise auf 68 steigen und die sogenannte Rente mit 63 abgeschafft werden. Die Linke verpflichtet ihre Abgeordneten, einen Großteil ihrer Diäten an Sozialfonds abzugeben und nicht mehr für sich zu behalten. Der Gehaltsdeckel orientiert sich am Tarifvertrag für den öffentlichen Dienst und liegt derzeit bei 5.300 Euro brutto. Zum Vergleich, ein Bundestagsabgeordneter erhält derzeit eine monatliche Diät von rund 11.800 Euro brutto. Nach dem ernüchternden 0:0 im Auftaktspiel gegen Kap Verde konnte Spanien am zweiten Spieltag der Fußball-WM einen klaren Sieg einfahren. Gegen Saudi-Arabien stand es am Ende 4:0. Aktuell spielen Belgien und der Iran gegeneinander, Kap Verde spielt um Mitternacht gegen Uruguay und Neuseeland ab 3 Uhr gegen Ägypten. Es wird klar bei 20 bis 14 Grad. Morgen scheint die Sonne. Gegen Nachmittag kann es örtlich dann immer wieder Hitzegewitter geben. Die Höchstwerte erreichen 27 bis 33 Grad. Am Dienstag schaut es dann ähnlich aus. Von Mittwoch bis Freitag herrscht sonnig heißes Sommerwetter mit Nachmittagswerten im Schnitt von 30 bis 37 Grad.
3: Guten Abend, hier ist Jan aus der Alpenwelle Verkehrsredaktion. Alles im grünen Bereich. Freie Fahrt für euch. Die Alpenwelle wünscht gute Fahrt.
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1: Ich bin Florian Klaus. Während in der Schweiz Verhandlungen zwischen dem Iran und den USA laufen, schickt US-Präsident Trump neue Drohungen nach Teheran. Der Iran müsse seine Stellvertreter im Libanon, gemeint ist die Hisbollah, daran hindern, Unruhe zu stiften. Sonst werde die USA den Iran wieder sehr hart treffen, so Trump. Dem Sender Fox News sagte er außerdem, wenn die Iraner die Straße von Hormuz schließen, könnten sie, Zitat, nicht einmal mehr in ihr verdammtes Land zurückkehren, Zitat Ende. Die bekannt gewordenen Rentenvorschläge einer Expertenkommission der Bundesregierung kommen nicht bei jedem gut an. Arbeitsministerin Baas hat sie aber grundsätzlich gelobt. Es werde über alle Generationen geschaut, wie die Rentenversicherung bezahlbar bleiben kann, sagte sie. Unter den Vorschlägen der Kommission ist unter anderem das Ende der abschlagsfreien Rente mit 63. Das Renteneintrittsalter soll außerdem steigen. In London kündigt sich ein politischer Paukenschlag an. Der britische Premierminister Keir Starmer steht nach dem Einzug seines innerparteilichen Rivalen Andy Burnham ins Parlament unter noch nie dagewesenem Druck. Britische Medien rechnen damit, dass Starmer morgen schon seinen Rücktritt ankündigt. Was ist da dran, Philipp Detlefs aus London?
2: Seit Wochen steht Starmer unter Druck. Laut britischen Medien zieht der Premierminister nun die Konsequenzen aus dem schwindenden Rückhalt in den eigenen Reihen. Angedacht ist demnach kein sofortiger Rücktritt, sondern ein Zeitplan für seinen Abgang. Sollte er nicht selbst zurücktreten, ist davon auszugehen, dass Burnham ihn als Parteivorsitzenden herausfordern und dann als Premierminister ablösen würde.
1: Im ersten Spiel wollte es für die Spanier bei der Fußball-WM noch nicht so richtig laufen, das zweite lief deutlich besser. Mit 4:0 haben sie Saudi-Arabien geschlagen. Nach dem aus spanischer Sicht enttäuschenden torlosen Unentschieden gegen Kap Verde stehen sie damit jetzt bei 4 Punkten. Das andere Spiel der Gruppe zwischen Kap Verde und Uruguay beginnt um Mitternacht. Es wird klar bei 20 bis 14 Grad. Morgen scheint die Sonne. Gegen Nachmittag kann es örtlich dann immer wieder Hitzegewitter geben. Die Höchstwerte erreichen 27 bis 33 Grad. Am Dienstag schaut es dann ähnlich aus. Von Mittwoch bis Freitag herrscht sonnig heißes Sommerwetter mit Nachmittagswerten im Schnitt von 30 bis 37 Grad.
3: 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Alles rollt, alles fließt, besser geht's nicht. 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
1: Ich bin Florian Klaus. In der Schweiz haben heute Gespräche zwischen dem Iran und den USA über eine dauerhafte Friedensvereinbarung begonnen. Dabei soll es aber zu Anlaufschwierigkeiten gekommen sein. Ronny Thorau berichtet.
2: Trump hatte am Sonntagnachmittag im US-Sender Fox News unter anderem erklärt, er habe dem Iran eine Warnung übermittelt. Sollte der Iran die Straße von Hormuz wieder schließen, dann würden die Iraner kein Land mehr haben, in das sie zurückkehren könnten. Die iranische Delegation in der Schweiz protestierte offenbar und wollte ihre Reaktion prüfen. Die Verhandlungen wurden angeblich nach 80 Minuten zunächst unterbrochen. Ob sie abgebrochen wurden, dazu gab es zunächst keine klaren Aussagen.
1: Berufspolitiker sollten nicht mehr verdienen als die arbeitende Klasse. So begründet die Linke, dass Abgeordnete aus ihrer Partei einen Großteil ihrer Diäten an Sozialfonds abgeben sollen. Das hat der Parteitag in Potsdam beschlossen. Der Gehaltsdeckel soll sich am öffentlichen Dienst orientieren und bei derzeit 5.300 Euro brutto liegen. Zum Vergleich, Abgeordnete im Bundestag bekommen eine monatliche Diät von mehr als 11.800 Euro brutto plus Aufwandspauschale. Bundesinnenminister Dobrindt will deutlich häufiger Menschen nach Afghanistan abschieben. Künftig seien 3 Charterflüge pro Monat möglich, hat er gesagt. Grundlage dafür sind Gespräche zwischen Vertretern seines Ministeriums und den islamistischen Taliban, die in Afghanistan herrschen. Dobrindt hat das Vorgehen damit begründet, dass Straftäter das Land verlassen sollen. Belgien ist bei der Fußball-WM gegen den Iran nicht über ein torloses Unentschieden hinausgekommen. Nach einer roten Karte in der 66. Minute mussten die Belgier in Unterzahl spielen. Vorher hatte Spanien mit 4:0 gegen Saudi-Arabien gewonnen. Und in diesen Minuten beginnt das Spiel Uruguay gegen Kap Verde. Ab 3 spielt dann noch Neuseeland gegen Ägypten. Der Himmel ist klar bei 20 bis 14 Grad. Tagsüber scheint dann die Sonne, gegen Nachmittag kann es örtlich dann aber immer wieder Hitzegewitter geben. Die Höchstwerte erreichen 27 bis 33 Grad. Am Dienstag schaut es ähnlich aus. Von Mittwoch bis Freitag herrscht sonnig heißes Sommerwetter mit Nachmittagswerten im Schnitt von 30 bis 37 Grad.
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1: Ich bin Florian Klaus. Wie geht es mit der Rente weiter? Wenn die durchgesickerten Vorschläge der Rentenkommission der Bundesregierung umgesetzt werden, sollen die Menschen in Deutschland offenbar unter anderem länger arbeiten. Offiziell sind die Empfehlungen noch nicht, eine breite Debatte gibt es aber schon. Ronny Thorau berichtet.
2: Länger arbeiten und Teile der Rente künftig aus Anlagen am Kapitalmarkt. Vor allem dagegen regt sich Widerstand von Gewerkschaften, Sozialverbänden und Opposition. Ökonomen finden manche Vorschläge dagegen zu kurz gesprungen. Dabei sind die Vorschläge der Rentenkommission noch gar nicht offiziell. Sie berät an diesem Montag sogar noch ein letztes Mal.
1: Die Deutsche Krankenhausgesellschaft warnt, dass durch Sparpläne der Bundesregierung jede zweite Klinik in den kommenden Jahren pleite gehen könnte. 2027 würden durch die geplanten Einsparungen 8% der Erlöse verloren gehen, sagte Verbandschef Gast im Redaktionsnetzwerk Deutschland. Die Branche arbeite aber schon am Limit. Neue Drohungen von US-Präsident Trump haben bei den Verhandlungen für ein Ende des Kriegs mit dem Iran in der Schweiz für Anlaufschwierigkeiten gesorgt. Er hat geschrieben, dass die USA den Iran wieder sehr hart treffen würden, falls er nicht seine Stellvertreter im Libanon aufhält. Gemeint ist die Hisbollah. Bei einer Schließung der Straße von Hormuz drohte er außerdem damit, dass die Iraner dann kein Land mehr hätten. Berichten zufolge protestierten die iranischen Vertreter in der Schweiz daraufhin. Die Fußball-WM läuft für Belgien bisher enttäuschend. Auch im zweiten Spiel hat es nur ein Unentschieden gegeben. 0:0 der Endstand gegen den Iran. Ab der 67. Minute standen die Belgier dabei durch eine rote Karte nur noch zu 10. auf dem Platz. Deutlich besser lief es hingegen für Spanien. Nach dem enttäuschenden 0:0 gegen Kap Verde gab es im zweiten Spiel einen deutlichen 4:0 Sieg gegen Saudi-Arabien. Der Himmel ist klar bei 20 bis 14 Grad. Tagsüber scheint dann die Sonne, gegen Nachmittag kann es örtlich dann aber immer wieder Hitzegewitter geben. Die Höchstwerte erreichen 27 bis 33 Grad. Am Dienstag schaut es ähnlich aus. Von Mittwoch bis Freitag herrscht sonnig heißes Sommerwetter mit Nachmittagswerten im Schnitt von 30 bis 37 Grad.
3: Hallo, hier ist Jan aus der Alpenwelle Verkehrsredaktion. 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Alles frei. 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
1: Ich bin Florian Klaus. Jede zweite Klinik in Deutschland könnte in den kommenden Jahren vor dem Ausstehen. Davor warnt die Deutsche Krankenhausgesellschaft, falls die Sparvorhaben der Bundesregierung umgesetzt werden.